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0: ich bin David Riemer. US-Präsident Trump hat dem Iran mit einem beispiellosen Wirtschaftskrieg gedroht. Hintergrund sind fehlende Erfolge bei den Verhandlungen mit Teheran. Jedes Land, das den Iran unterstützt, müsse mit gewaltigen wirtschaftlichen Konsequenzen rechnen. Das schrieb er auf seiner Plattform True Social. Wie genau er die Führung in Teheran in die Knie zwingen will, schrieb er allerdings nicht. Versicherer schätzen, dass in Deutschland viele Millionen Arbeitsstunden durch Hitze verloren gehen. Der Hauptgeschäftsführer der deutschen gesetzlichen Unfallversicherung Fassauer weist auch auf ein erhöhtes Unfallrisiko hin. Ab 30 Grad gäbe es etwa 8% mehr Arbeitsunfälle als bei Temperaturen zwischen 10 und 15 Grad, sagte er.
1: Die Zahl dieser Hitzetage hat sich seit den 1950ern etwa verdreifacht, rechnet der Experte vor. Für jemanden auf einem Gerüst, an einer Maschine oder hinter dem Steuer könne nachlassende Konzentration schwerwiegende Folgen haben. So verzeichnen die Versicherer an Hitzetagen auch deutlich mehr Unfälle auf dem Arbeitsweg. Und allein im Jahr 2023 seien schätzungsweise 37 Millionen Arbeitsstunden durch Hitze verloren gegangen. Die Versicherer fordern einen besseren Hitzeschutz. Ursula Winkler, Nachrichtenredaktion.
0: 4 Jahre nach den Anschlägen auf die Nord Stream Pipelines ist ein zweiter Verdächtiger gefasst worden. Das teilte die Bundesanwaltschaft in Karlsruhe mit. Es handelt sich um einen ukrainischen Taucher, der schon einmal in Polen festgenommen war. Diesmal wurde er in Kroatien gefasst.
2: Die polnische Justiz hatte den deutschen Auslieferungsantrag im vergangenen Herbst abgelehnt und den Ukrainer freigelassen. Jetzt ging er den Ermittlern in der kroatischen Küstenstadt Pula erneut ins Netz. Die Bundesanwaltschaft will ihn nach Deutschland überstellen lassen. Der ausgebildete Taucher soll Teil der Gruppe gewesen sein, die im September 2022 Sprengsätze an den Gaspipelines platzierte. Einer seiner mutmaßlichen Komplizen wurde kürzlich am Oberlandesgericht Hamburg angeklagt. Ob und wann es dort zum Prozess kommt, ist aber noch unklar. Aus Karlsruhe, Jacqueline Melcher.
0: In Teilen Deutschlands haben Unwetter mit Starkregen und Sturmböen schwere Schäden angerichtet. Betroffen waren unter anderem Rheinland-Pfalz, Thüringen und Bayern. Im Norden von Rheinland-Pfalz wurden 2 Menschen durch einen umstürzenden Baum schwer verletzt. Im brandenburgischen Fürstenwalde Spree soll es einen Tornado gegeben haben. Ein Dach wurde abgedeckt und Bäume stürzten um. Nach derzeitigem Kenntnisstand wurden hier keine Menschen verletzt. Zum Wetter die aktuelle Vorhersage des Deutschen Wetterdienstes. In der restlichen Nacht ziehen von der Mitte Schauer Richtung Osten. Auch an den Alpen regnet es. Im Rest meist trocken. Die Werte liegen in der Früh zwischen 17 und 10 Grad. Tagsüber zunächst überwiegend trocken. Später ziehen dann im Nordwesten Schauer auf, die sich bis zum Nachmittag auf die ganze Nordhälfte ausweiten. Im Süden und Südosten ab dem Nachmittag teils kräftige Gewitter. Im Rest wechselnd bewölkt und meist trocken. 20 bis 28 Grad maximal.
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1: Ich bin David Riemer. US-Präsident Trump droht dem Iran mit einem beispiellosen Wirtschaftskrieg. Hintergrund sind fehlende Erfolge bei den Verhandlungen mit Teheran. Auch Länder, die den Iran unterstützen, müssten mit gewaltigen wirtschaftlichen Konsequenzen rechnen. Das schrieb Trump auf seiner Plattform True Social.
2: Der Frust ist groß. Der Iran lässt sich nicht in die Knie zwingen und Trump gehen langsam Druck und Drohungen aus. Nun verkündet er einen gewaltigen Wirtschaftskrieg, eine ökonomische Apokalypse für den Iran. Eine verheerende Wirtschaftsoperation mit Maßnahmen historischen Ausmaßes. Vermutlich denkt er an eine Ausweitung der sowieso schon bestehenden Sanktionen und weitere drastische Wirtschaftspolitik.

0: Blockaden. Alle Verbündeten der USA müssten mitspielen, fordert Trump. Sonst drohten auch ihnen gewaltige wirtschaftliche Konsequenzen. Aus den USA, Tina Eck.
1: Wegen der geringen Füllstände der Gasspeicher warnt der Verbraucherzentrale Bundesverband vor steigenden Preisen für Gaskunden. Niedrige Speicherstände könnten die angespannte Lage auf den Energiemärkten im kommenden Winter weiter verschärfen. Das sagte eine Sprecherin. Die deutschen Speicher sind im Moment zu gut 50% gefüllt. Vor einem Jahr waren es knapp 67%. Gaskunden sollten prüfen, ob ihr Vertrag über den Winter hinaus eine Preisbindung vorsieht. Weniger als 7 Stunden Schlaf pro Nacht? Experten zufolge ist das auch für Erwachsene zu kurz. In Deutschland trifft das aber auf 4 von 10 Menschen zu. Das zeigt eine Untersuchung des Robert-Koch-Instituts.
2: Vor allem Männer haben hierzulande kurze Nächte. Besonders auffällig ist die Gruppe der 45- bis 64-Jährigen. Hier schläft mehr als jeder zweite Mann, weniger als die empfohlenen mindestens 7 Stunden. Die Wochenenden sind erholsamer. Hier schläft nur jede 5. Frau und jeder 4. Mann zu wenig. Auf Dauer kann Schlafmangel den Forschern nach ungesund werden. Die Studie zeigt Zusammenhänge mit Bluthochdruck und einem höheren Risiko für Adipositas, Diabetes, Herz-Kreislauf-Probleme oder psychische Erkrankungen. Ursula Winkler, Nachrichtenredaktion.
1: In Teilen Deutschlands haben Unwetter mit Starkregen und Sturmböen schwere Schäden angerichtet. Betroffen waren unter anderem Rheinland-Pfalz, Thüringen und Bayern. Im Norden von Rheinland-Pfalz wurden 2 Menschen durch einen umstürzenden Baum schwer verletzt. Im brandenburgischen Fürstenwalde-Spree soll ein Tornado gewütet haben. Nach derzeitigem Kenntnisstand wurden hier keine Menschen verletzt. Zum Wetter die aktuelle Vorhersage des Deutschen Wetterdienstes. Am Vormittag meist trocken, im Nordwesten ziehen Schauer auf, die sich später auf die ganze Nordhälfte ausweiten. Im Süden und Südosten nachmittags und abends teils kräftiger Regen. Im Rest überwiegend trocken, Höchstwerte 20 bis 28 Grad. Morgen am Freitag im Süden und Südosten Regen, von der Mitte bis in die Osthälfte längere Zeit Sonne. Im Nordwesten einzelne Schauer, maximal 20 bis 27 Grad.
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1: Ich bin David Riemer. Jedes Jahr wenden sich tausende Menschen mit einem Verdacht auf Behandlungsfehler an den medizinischen Dienst. Heute legen die Gutachter neue Zahlen vor. Schon seit Jahren zeigen diese Statistiken, Behandlungsfehler sind keine Einzelfälle.
2: Der Arzt übersieht einen Knochenbruch oder Laborwerte werden vertauscht. Darf eigentlich nicht passieren, aber auch bei ihrer letzten Erhebung zählten die Gutachter rund 3700 Behandlungsfehler. Und oft mit krassen Folgeschäden für die Patienten. Viele starben sogar. Ein Riesenproblem ist zudem, dass die Dunkelziffer erheblich höher ist. Experten fordern deshalb, die Rechte und auch die Sicherheit der Patienten zu stärken. Claudia Wächter, Nachrichtenredaktion.
1: US-Präsident Trump hat dem Iran mit einem beispiellosen Wirtschaftskrieg gedroht. Hintergrund sind fehlende Erfolge bei den Verhandlungen mit Teheran. Jedes Land, das den Iran unterstützt, müsse mit gewaltigen wirtschaftlichen Konsequenzen rechnen. Das schrieb er auf seiner Plattform True Social. Wie genau er die Führung in Teheran in die Knie zwingen will, schrieb er allerdings nicht. Versicherer schätzen, dass in Deutschland viele Millionen Arbeitsstunden durch Hitze verloren gehen. Der Hauptgeschäftsführer der deutschen gesetzlichen Unfallversicherung Fassauer weist auch auf ein erhöhtes Unfallrisiko hin. Ab 30 Grad gäbe es etwa 8% mehr Arbeitsunfälle als bei Temperaturen zwischen 10 und 15 Grad, sagte er.
3: Die Zahl dieser Hitzetage hat sich seit den 1950ern etwa verdreifacht, rechnet der Experte vor. Für jemanden auf einem Gerüst, an einer Maschine oder hinter dem Steuer könne nachlassende Konzentration schwerwiegende Folgen haben. So verzeichnen die Versicherer an Hitzetagen auch deutlich mehr Unfälle auf dem Arbeitsweg. Und allein im Jahr 2023 seien schätzungsweise 37 Millionen Arbeitsstunden durch Hitze verloren gegangen. Die Versicherer fordern einen besseren Hitzeschutz. Ursula Winkler, Nachrichtenredaktion.
1: In Teilen Deutschlands haben Unwetter mit Starkregen und Sturmböen schwere Schäden angerichtet. Betroffen waren unter anderem Rheinland-Pfalz, Thüringen und Bayern. Im Norden von Rheinland-Pfalz wurden 2 Menschen durch einen umstürzenden Baum schwer verletzt. Im brandenburgischen Fürstenwalde Spree soll es einen Tornado gegeben haben. Ein Dach wurde abgedeckt und Bäume stürzten um. Nach derzeitigem Kenntnisstand wurden hier keine Menschen verletzt. Zum Wetter die aktuelle Vorhersage des Deutschen Wetterdienstes. Am Vormittag meist trocken, im Nordwesten ziehen Schauer auf, die sich später auf die ganze Nordhälfte ausweiten. Im Süden und Südosten nachmittags und abends teils kräftiger Regen. Im Rest überwiegend trocken, Höchstwerte 20 bis 28 Grad. Morgen am Freitag im Süden und Südosten Regen, von der Mitte bis in die Osthälfte längere Zeit Sonne. Im Nordwesten einzelne Schauer, maximal 20 bis 27 Grad.
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4: Einen schönen guten Morgen heute am Donnerstag. Es ist kurz nach 5.
5: So, und wir starten in unseren Morgen jetzt mit der aktuellen Single von Alessa, Zwischen deinen Zeilen. Und das ist ja die Weiterführung vom Song 20.000 Meilen. Mhm. Haben wir alle, glaube ich, auch noch im Ohren. Mit dem hat sie ja einen echten Meilenstein in ihrer Karriere geschafft. Ne? Das erste Mal Platz 1 in den Airplay-Charts hier bei uns in Deutschland. Mhm. Für österreichische Künstler ist das echt immer was ganz Besonderes. Also schauen wir mal, ob sich ihre aktuelle Single auch so gut entwickelt, ne?
4: Ja, hören wir mal. Hier ist der aktuelle Song.

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0: ist es doch auch.
1: 20 nach 5, schönen guten Morgen.
2: Guten Morgen.
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1: Und heute Morgen geht es um Ross Anthony.
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1: So, da schauen wir jetzt schon mal aufs Wochenende, denn da steht es endlich an, das Weihnachtsfest.
2: Ja, und alle jetzt so, hä, was reden die zwei Idioten da? Ja, aber am Sonntag, da steigt ja wieder der ZDF-Fernsehgarten. Und das mit einer ganz besonderen Ausgabe. Es wird nämlich eine Weihnachtsausgabe mit Kunst, Schnee und allem, was dazugehört. Und die Frage ist, warum macht man das? Ja, Kiwi, also die Moderatorin, die hat es ganz einfach begründet, weil wir es können, machen wir das.
1: Da dürfen natürlich auch so weihnachtsverrückte Stars nicht fehlen, ja. Also Ross Anthony ist auf jeden Fall mit dabei.
2: Genau.
1: Aber auch Annemarie Alfeld und auch Nick P.
2: Ja, und der hat ja auch ein paar gute Weihnachtssongs im Petto. Also wir freuen uns auf eine verrückte Weihnachtsparty mitten im August. Also Sonntag einschalten, der ZDF-Fernsehgarten, wie immer ab 12.
1: So, damit wir in Vorstimmung kommen, ne? Hier schon mal ein bisschen Weihnachtsmusik.
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1: Ich bin David Riemer. Jedes Jahr wenden sich tausende Menschen mit einem Verdacht auf Behandlungsfehler an den medizinischen Dienst. Heute legen die Gutachter neue Zahlen vor. Schon seit Jahren zeigen diese Statistiken, Behandlungsfehler sind keine Einzelfälle.
2: Der Arzt übersieht einen Knochenbruch oder Laborwerte werden vertauscht. Darf eigentlich nicht passieren, aber auch bei ihrer letzten Erhebung zählten die Gutachter rund 3700 Behandlungsfehler. Und oft mit krassen Folgeschäden für die Patienten. Viele starben sogar. Ein Riesenproblem ist zudem, dass die Dunkelziffer erheblich höher ist. Experten fordern deshalb, die Rechte und auch die Sicherheit der Patienten zu stärken. Claudia Wächter, Nachrichtenredaktion.
1: US-Präsident Trump hat dem Iran mit einem beispiellosen Wirtschaftskrieg gedroht. Hintergrund sind fehlende Erfolge bei den Verhandlungen mit Teheran. Jedes Land, das den Iran unterstützt, müsse mit gewaltigen wirtschaftlichen Konsequenzen rechnen. Das schrieb er auf seiner Plattform True Social. Wie genau er die Führung in Teheran in die Knie zwingen will, schrieb er allerdings nicht. Versicherer schätzen, dass in Deutschland viele Millionen Arbeitsstunden durch Hitze verloren gehen. Der Hauptgeschäftsführer der deutschen gesetzlichen Unfallversicherung Fassauer weist auch auf ein erhöhtes Unfallrisiko hin. Ab 30 Grad gäbe es etwa 8% mehr Arbeitsunfälle als bei Temperaturen zwischen 10 und 15 Grad, sagte er.
3: Die Zahl dieser Hitzetage hat sich seit den 1950ern etwa verdreifacht, rechnet der Experte vor. Für jemanden auf einem Gerüst, an einer Maschine oder hinter dem Steuer könne nachlassende Konzentration schwerwiegende Folgen haben. So verzeichnen die Versicherer an Hitzetagen auch deutlich mehr Unfälle auf dem Arbeitsweg. Und allein im Jahr 2023 seien schätzungsweise 37 Millionen Arbeitsstunden durch Hitze verloren gegangen. Die Versicherer fordern einen besseren Hitzeschutz. Ursula Winkler, Nachrichtenredaktion.
1: In Teilen Deutschlands haben Unwetter mit Starkregen und Sturmböen schwere Schäden angerichtet. Betroffen waren unter anderem Rheinland-Pfalz, Thüringen und Bayern. Im Norden von Rheinland-Pfalz wurden zwei Menschen durch einen umstürzenden Baum schwer verletzt. Im brandenburgischen Fürstenwalde Spree soll es einen Tornado gegeben haben. Ein Dach wurde abgedeckt und Bäume stürzten um. Nach derzeitigem Kenntnisstand wurden hier keine Menschen verletzt. Zum Wetter die aktuelle Vorhersage des Deutschen Wetterdienstes. Am Vormittag meist trocken, im Nordwesten ziehen Schauer auf, die sich später auf die ganze Nordhälfte ausweiten. Im Süden und Südosten nachmittags und abends teils kräftiger Regen. Im Rest überwiegend trocken, Höchstwerte 20 bis 28 Grad. Morgen am Freitag im Süden und Südosten Regen, von der Mitte bis in die Osthälfte längere Zeit Sonne. Im Nordwesten einzelne Schauer, maximal 20 bis 27 Grad.
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4: Und das am Donnerstag. Einen schönen guten Morgen.
5: Guten Morgen.
4: Es ist kurz nach 5:30. Wir starten in den neuen Tag mit Anna-Maria Zimmermann und ein Sommer in Paris.
5: Und das ist schon das richtige Stichwort, denn wir wollen Ihnen ja nächstes Jahr Ihren Traum erfüllen und sind deswegen auf der Suche nach Ihren Traumurlauben. Sie können uns schreiben über radiopaloma.de, also verraten Sie uns, welches Ziel Sie schon immer mal besuchen wollten. Und die Yvonne aus Weimar, die hat uns auch geschrieben, die träumt nämlich von Paris, dem Eiffelturm und vielleicht auch Disneyland. Also da passt ja jetzt der Song von Anna-Maria Zimmermann wirklich
4: definitiv
5: perfekt.
4: Ne? Träumen wir uns alle hin nach Paris, jetzt mit Anna-Maria Zimmermann.

0: 5.39 Uhr.
1: Guten Morgen.
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1: Wir sind im Sommer, es gibt Obst und Gemüse in Hülle und Fülle. Ja. Aber bei steigenden Temperaturen ist es auch eine besondere Herausforderung, die Kühlkette einzuhalten und die Lebensmittel, ja, ich sag mal, zu Hause nicht verderben zu lassen. Und darüber sprechen wir heute Morgen mit Frau Dr. Grit Kittelmann von der Verbraucherzentrale Berlin. Guten Morgen.
3: Hallo, guten Morgen.
1: So geht heute natürlich nicht nur um Obst und Gemüse, sondern generell um Lebensmittel jetzt im Sommer. Für welche Lebensmittel ist denn diese Kühlkette, die wir eigentlich ja einhalten sollten, unumgänglich?
3: Also auf jeden Fall für Fleisch und Fisch. Und auch bei leicht verderblichen Lebensmitteln mit Mayonnaise zum Beispiel drin oder rohem Ei sollte die Kühlkette unbedingt eingehalten werden.
4: Okay. Nichtsdestotrotz muss man ja die Sachen irgendwie aus dem Supermarkt, ne, irgendwie nach Hause transportieren.
1: Genau.
4: Wie mache ich das denn, wenn es draußen irgendwie 30 Grad und mehr hat?
3: Ja, also viele machen es sicherlich schon. Eine Kühltasche mit kalten Kühlakkus, die leistet hier einfach gute Dienste. Mhm.
1: Ja, meistens vergesse ich die dann zu Hause. Nein, aber das ist wirklich ein guter Tipp. Und dann ist die Frage, wenn ich jetzt erstmal zu Hause bin, wie lagere ich denn dann meine Einkäufe am schlausten?
3: Also kritisch wird es im Sommer besonders schnell bei Obst. Manche Sorten, die verderben schneller, wenn sie vor der Lagerung gewaschen werden. Also zum Beispiel Kirschen oder Erdbeeren, also besser nicht machen. Und auch wenn man denkt, kühl ist im Sommer besser, Tomaten und Gurken gehören nicht in den Kühlschrank, denn dort verlieren sie ihren ganzen Geschmack. Also ein kühles Vorratsregal oder der Keller sind hier wirklich die bessere Wahl, um beides aufzubewahren.
1: Okay, es tut auch weh an den Zehen, finde ich immer. Eiskalte Gurke oder so.
4: Oh, das geht schon.
1: Ja, das ist mir nicht angenehm. Ja, also jetzt im Sommer gilt es da so ein bisschen was zu beachten. Frau Kittelmann, vielen Dank für Ihre Tipps und wir hören uns natürlich nächste Woche wieder.
3: Gerne, bis nächste Woche.
1: Tschüss.
3: Tschüss.
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0: Ela de Jong und Schritt für Schritt hier auf Radio Paloma 100% deutscher Schlager um 5.48 Uhr.
1: US-Präsident Donald Trump droht dem Iran mit einem beispielslosen Wirtschaftskrieg. Was das jetzt ganz genau bedeutet, erfahren Sie gleich hier bei uns in den Radio Paloma Nachrichten um 6 Uhr.
0: Bis dahin checken wir aber erstmal, was dieser 20. August für uns alle bereithält. Der darf nicht fehlen, der Blick in die Sterne, und der kommt hier für Sie.
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3: Sie finden die innere Ruhe, die Sie schon lange gesucht haben. Durch diese innere Stärke strahlen Sie heute Zuversicht und Integrität aus. Freunde werden bei Ihnen Hilfe suchen.
2: Stier.
3: Nehmen Sie eine Streitigkeit nicht allzu wichtig. Aber entschuldigen Sie sich, falls Sie etwas gesagt haben, das Sie nun bereuen. Dann wird man Ihnen auch verzeihen.
2: Zwillinge.
3: Es könnte ein eher stressiger Tag werden. Sie scheinen immer mindestens zwei Dinge zur selben Zeit vorzuhaben und kommen deswegen nicht mehr zur Ruhe. Ordnen Sie Ihre Gedanken.
2: Krebs.
3: Sie sind antriebslos. Am liebsten würden Sie im Bett bleiben und Ihren Träumen nachjagen. Auf Dauer lässt Sie das aber nicht nur auf der Stelle treten, sondern macht Sie auch uninteressant für andere.
2: Löwe.
3: Die Dinge geraten heute aus unerklärlichen Gründen ins Stocken. Dennoch, es mag zwar etwas länger dauern, bis Sie an Ihr Ziel ankommen, aber Sie sammeln dadurch wertvolle Erfahrungen.
2: Jungfrau.
3: Ihre Dickköpfigkeit nimmt man Ihnen heute übel. Versuchen Sie daher, diplomatischer zu sein. Im Großen und Ganzen scheinen Sie im Moment das richtige Maß verloren zu haben.
2: Waage.
3: Die Zweifel von gestern scheinen wie weggeblasen und Sie streben eifrig nach vorn. Versuchen Sie, diese Energie zu nutzen, um neue Projekte anzugehen und wichtige Entscheidungen zu treffen.
2: Skorpion.
3: Man versucht, Sie heute aus der Reserve zu locken. Geben Sie nicht nach. Möglicherweise haben Sie Neider, die Ihnen das Leben schwer machen wollen.
2: Schütze.
3: Für Sie läuft es heute blendend. Der Fleiß, den Sie in den vergangenen Wochen an den Tag gelegt haben, zahlt sich jetzt aus. Sie können davon nur profitieren.
2: Steinbock.
3: Wundern Sie sich nicht, wenn sich Freunde heute mehr noch als sonst mit Fragen an Sie wenden. Ihr Einfühlungsvermögen ist sehr ausgeprägt. Zudem sind Sie emotional offen für alles.
2: Wassermann.
3: Heute wäre ein idealer Tag, um sich endlich den Themen zu widmen, die Sie schon lange reizen. Wenn Sie in Ihrem Umkreis Unterstützung finden, fühlen Sie sich sogar noch motivierter.
2: Fische.
3: Reagieren Sie heute gelassen auf eventuelle Sticheleien und Provokationen. Sie neigen dazu, jedes Wort auf die Goldwaage zu legen und reagieren auf die kleinste Kritik gereizt.
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1: Ich bin Diana Kramer. US-Präsident Donald Trump droht dem Iran mit einem beispiellosen Wirtschaftskrieg. Hintergrund sind fehlende Erfolge bei den Verhandlungen mit Teheran. Auch Länder, die den Iran unterstützen, müssen mit gewaltigen wirtschaftlichen Konsequenzen rechnen, schrieb Trump auf seiner Plattform True Social.
2: Der Frust ist groß. Der Iran lässt sich nicht in die Knie zwingen und Trump gehen langsam Druck und Drohungen aus. Nun verkündet er einen gewaltigen Wirtschaftskrieg, eine ökonomische Apokalypse für den Iran. Eine verheerende Wirtschaftsoperation mit Maßnahmen historischen Ausmaßes. Vermutlich denkt er an eine Ausweitung der sowieso schon bestehenden Sanktionen und weitere drastische Wirtschaftsblockaden. Tina Eck, USA.
1: Abgedeckte Dächer, Stromausfälle und zahlreiche umgestürzte Bäume. In Teilen Deutschlands haben Unwetter mit Starkregen und Sturmböen schwere Schäden angerichtet. Es soll mehrere Verletzte geben. In Rheinland-Pfalz kam eine Frau ums Leben. Betroffen waren auch Thüringen und Bayern. In Südbrandenburg soll es einen Tornado gegeben haben. Mit Blick auf niedrige Gasspeicherstände sehen Bundeswirtschaftsministerium und

0: Die Bundesnetzagentur, die Wirtschaft in der Pflicht. Die deutschen Speicher seien aktuell nur rund zur Hälfte ausgelastet, sagte eine Sprecherin des Ministeriums und forderte die Händler auf, einzuspeichern.
1: Der früher wichtigste Gaslieferant Russland ist schon mit Beginn des Ukraine-Kriegs weggebrochen und der Iran-Krieg sorgt für weitere Knappheit. Die Transporte kommen kaum durch die Straße von Hormuz und das treibt die Preise in die Höhe. Normalerweise kaufen die Händler im Sommer ein, um das Gas in der Heizperiode zu verkaufen, aber aktuell sind die Speicher nur halb voll. Im November müssten sie nach gesetzlichen Vorgaben zu 80% gefüllt sein. Für eine sichere Versorgung im Winter sieht das Wirtschaftsministerium die Händler in der Pflicht und verwies auf weitere Lieferanten wie Norwegen, Frankreich oder Belgien. Ursula Winkler, Nachrichtenredaktion.
0: Prinz Harry und seine Frau Meghan planen Medienberichten zufolge eine Rückkehr nach Großbritannien. Das Paar wolle noch in diesem Monat mit seinen Kindern aus Kalifornien ins Vereinigte Königreich zurückkehren, melden der Daily Telegraph und die Sun. Eine offizielle Bestätigung gibt es bislang nicht. Harry und Meghan hatten sich 2020 von ihren royalen Pflichten losgesagt und waren in die USA gezogen. Das Verhältnis zur Königsfamilie galt seither als zerrüttet. Zum Wetter, die Vorhersage des Deutschen Wetterdienstes. Heute Vormittag überwiegend trocken, im Nordwesten ziehen aber Schauer auf, die sich später auf die ganze Nordhälfte ausweiten. Im Süden und Südosten am Nachmittag und abends teils kräftiger Regen, vereinzelt auch Gewitter. Die Höchstwerte heute 20 bis 28 Grad. Morgen im Süden und Südosten erneut Regen, von der Mitte bis in die Osthälfte längere Zeit Sonne, im Nordwesten einzelne Schauer. Dazu maximal 20 bis 27 Grad.
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3: 3:03, einen schönen guten Morgen.
4: Guten Morgen.
3: Am Donnerstag. Wir starten rein in den neuen Tag jetzt mit Vanessa Mai. Demnächst beginnt ja ihre neue Tour.
4: Monat noch, dann geht sie los, die Traumfabrik-Tour.
3: Ja, und Vanessa hat ja auch so ein bisschen um einen Dresscode gebeten, wenn man ihre Konzerte besucht.
4: Genau, also sie hat gesagt, es ist natürlich, niemand ist dazu gezwungen, aber es wäre schon cool, wenn alle in Glitzer kommen würden. Ist aber auch mutig, muss ich sagen, als Künstlerin, wenn du dann auf der Bühne stehst.
3: Ja, und
4: dann
3: funkelt.
4: Ich wollte gerade sagen, unter die Augen die ganze Zeit so zukneifen muss, weil alles glitzert.
3: Ja, warum nicht, ne? Hier ist sie jetzt mit Sommerwind. Guten Morgen.

0: DJ Ötzi und Leb hier auf Radio Paloma, 100% deutscher Schlager. Schönen guten Morgen
1: guten
0: heute
1: Morgen.
0: Am Donnerstag. Wir haben es mit 9 nach 6.
1: So, und es ist ja noch früh am Morgen und da träumen wir uns jetzt einfach mal in die große, weite Welt. Denn wenn wir ganz, ganz ehrlich sind, ne, klar, wir machen Urlaub in unserem Leben im besten Fall, aber es gibt Urlaube, ja, da träumt man einfach
0: von. Ja.
1: Die sind so weit weg, die sind so besonders, die sind so außergewöhnlich, die macht man einfach nicht jedes Jahr, wenn man sie denn überhaupt macht.
0: Und oder vielleicht halt nur einmal in seinem Leben.
1: Oder
0: ne?
1: Vielleicht nur einmal in seinem Leben. Genau, und diese Traumurlaube, die wollen wir gerne von Ihnen wissen. Wovon träumen Sie denn?
0: Ja, tragen Sie die ganz einfach ein. Erzählen Sie uns davon auf radiopaloma.de. So hat es auch Manuel aus Neuaibau in Sachsen getan und der ist heute Morgen schon am Telefon.
1: Guten Morgen.
2: Guten Morgen. Na, guten Morgen.
1: Na, guten Morgen.
0: Hallo Manuel.
1: Manuel, ja, hallo. Wo sind Sie denn unterwegs?
2: Ich bin gerade mit meinem LKW unterwegs und tue unsere Kunden beliefern.
1: Oh, sehr schön. Sehr und schön. Das aber auf dem Wochentag und nicht an einem Sonntag.
2: Genau.
0: Manuel, Sie haben uns eine tolle E-Mail geschrieben.
1: Genau.
0: Und zwar haben Sie uns teilhaben lassen an Ihrem Traumurlaub.
1: Genau.
2: Ja.
1: Und das ist was ganz, ganz Besonderes, wovon Sie träumen. Wollen Sie uns das mal erzählen?
2: Das stimmt. Also, und zwar, wir waren voriges Jahr in Island gewesen.
1: Ja.
2: Und uns hat dort die Natur und das so begeistert, dass wir immer noch gesagt haben, also wir wollen einmal Alaska gesehen haben. Weil diese unberührte Natur und die Tiere und das ist unseres. Und wir verreisen gerne in den Norden,
1: ja,
2: und nicht in den Süden.
0: Mhm.
2: Und genau so ist das entstanden. Das ist aber eine jahrelange Planung schon.
1: Ah, okay. Also Sie haben uns geschrieben, Sie würden gerne quasi in Seattle starten, also quasi ganz im Nordwesten von den USA und dann am liebsten, und das finde ich ja am allerspannendsten, mit einem Expeditionsschiff nach Alaska fahren. Wieso ausgerechnet
2: genau
1: mit einem Expeditionsschiff?
2: Die Reise geht von Seattle los und dauert 7 Tage.
1: Ja.
2: Und die 7 Tage tun wir also sozusagen den nördlichsten Teil von Alaska abfahren.
1: Boah.
0: Oh, super.
1: Das ist ja krass. Fährt man da auch in der Beringsee?
2: Also die Beringsee ist im Prinzip genau so der Norden, genau.
1: Ja, also ich gucke ja immer mal gerne hier die Krabbenfischer in Alaska.
2: Und genau das ist die Route.
1: Ja, ach krass. Und ich muss immer sagen, ich würde das wirklich auch so gerne einmal machen, einfach um für mich selber zu wissen, ob ich seekrank werden würde. Weil die Beringsee, die ist ja, da ist ja so viel, wie soll man sagen, Wasserbewegung, so viel Wellen,
2: ja,
1: die sorgt dafür, dass sich unsere Erde jedes Jahr ein ganz kleines Stückchen langsamer dreht. Das finde ich wirklich krass.
2: Das stimmt, ja.
1: Also,
2: wir hatten die Islandreise gemacht, wir hatten dort Seegang gehabt und das wurden nicht 2 Tage.
1: Ja.
2: Und das dort konnten wir uns schon ausprobieren, sozusagen.
1: Und hat einer gekotzt? Ich muss mal fragen.
2: Ja, es ist jetzt nicht so, wie das die meisten beschreiben. Also man geht da lieber ins Bett, legt sich ein paar Stunden hin.
1: Und dann geht's
2: wieder.
1: Und dann
2: wieder. Ist das eigentlich wieder in Ordnung.
1: Okay. Okay. Und gibt's denn Tiere, auf die Sie sich besonders freuen würden? Wahrscheinlich Wale, oder?
2: Auf jeden Fall Wale.
1: Mhm.
2: Und auf jeden Fall auch Eisbären. Und vor allen Dingen die Gletscher interessieren uns auch sehr. Ne?
1: Ja.
2: Also da gibt's ganz viele tolle Gletscher. Wenn man da so Expeditionsberichte lesen tut, gerade mit diesem Expeditionsschiff wird man auch direkt an den Gletschern dann rangeführt.
1: Ja.
2: Und das ist einmalig. Das sieht man nur einmal im Leben. Und das bleibt in Erinnerung, ne?
1: Ja.
0: Das klingt auf jeden Fall nach einem Riesenabenteuer.
1: Ja, und auch wirklich einem Traumurlaub,
0: ja,
1: muss man ehrlich sagen, Manuel.
2: Es ist ein ganz großer Lebenstraum, ja.
1: Ja, also wir sagen auf jeden Fall vielen, vielen Dank fürs Teilen. Ich glaube, alle, die das jetzt gehört haben und vielleicht vorher gar nicht so der Nordfan waren, kriegen jetzt vielleicht doch auf jeden Fall Lust. Also Manuel, nächstes Jahr wollen wir Ihre Urlaubsträume wahrmachen. Und es ist jetzt, Alaska ist auf jeden Fall jetzt mit im Lostopf und vielleicht hören wir uns nächstes Jahr wieder, okay?
2: Oh, da würden wir uns wirklich riesig drüber freuen.
1: Super. Dann ganz, ganz liebe Grüße auch an Ihre Partnerin und einen schönen Arbeitstag noch für Sie.
0: Ja, viel Spaß im LKW.
2: Vielen Dank, euch auch.
1: Und fahren Sie vorsichtig.
2: Dankeschön.
1: Tschüss.
0: Tschüss.
2: Schönen Tag noch. Ciao.
1: Ja, wie sieht Ihr Traumurlaub aus? Wir wollen Ihnen nächstes Jahr diesen Traum erfüllen. Wir wollen Ihren Traum wahrmachen. Deswegen schreiben Sie uns ganz einfach auf unserer Internetseite radiopaloma.de.
0: Und damit haben wir jetzt 6 Uhr und 13 Minuten. Einen wunderschönen guten Morgen.
1: Guten Morgen.
0: Ja, es geht auf in den 20. August, heute am Donnerstagmorgen.
1: So, und wir haben tolle News von Kerstin Ott, was das Jahr 2028 betrifft. Ist noch eine Weile hin, aber trotzdem. Was es ist, das erfahren Sie gleich hier bei uns in den Radio Paloma Star News.
0: Wir bringen Sie immer näher an die Stars. Schönen guten Morgen jetzt mit Tanja Lasch.

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0: André Stade, Feuer, Wind und Eis am Donnerstagmorgen auf Radio Paloma, 100% deutscher Schlager. Schönen guten Morgen.
1: Morgen.
0: Wir haben 6.20 Uhr damit.
1: So, es war ja gestern die Sportmeldung des Tages. FC Bayern-Star und Nationalspieler Jamal Musiala, der ist erneut auf dem Rasen zusammengebrochen während eines Spiels. Und gestern gab es dann dazu von ihm auch ein Statement. Er hat eine neurologische Dysfunktion.
0: Ja, viele haben sich gefragt, kann er denn jetzt trotzdem auf seinem jetzigen Niveau weiterspielen oder bedeutet das Karriere aus?
1: Ja, dem scheint nicht so. Warum, weiß Philipp Detlefs aus der Radio Paloma Redaktion.
2: Beim FC Bayern waren Musialas gesundheitliche Probleme schon vor den beiden Testspielen bekannt. Diagnostiziert wurden sogenannte Absenzen, eine Form epileptischer Anfälle, bei denen Betroffene für wenige Sekunden wie weggetreten wirken. Seine Einsätze seien medizinisch abgesprochen und aus ärztlicher Sicht unbedenklich gewesen, heißt es. Musiala selbst schreibt, er sei in bester medizinischer Behandlung und sehr optimistisch. Ein zusätzliches gesundheitliches Risiko bestehe nicht. Wann der 23-Jährige wieder spielen kann, ist allerdings offen.
0: Naja, hoffen wir mal am Wochenende. Ne? Da brauchen die Bayern ihn, glaube ich, auch so ein bisschen für den Supercup. Ne? Da spielen die ja gegen Dortmund.
1: Richtig, also schauen wir mal, wie es da weitergeht.
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0: Und heute Morgen geht es um Kerstin Ott.
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0: Ja, es gibt tolle Neuigkeiten von Kerstin Ott. 2028 wird sie auf große Arena-Tour durch ganz Deutschland gehen.
6: Hallo alle zusammen, es geht wieder los und ich freue mich schon tierisch stolz. 2028 geht die Tour wieder los. Alle anderen wichtigen Angaben findet ihr wie immer in der Bio.
1: Ja, die Tour wird den Namen tragen, Herzen sind dumm. Und ich finde, das klingt auch fast ein bisschen so, als könnte das neue Album von Kerstin, was ja auch in den Startlöchern steht, genauso heißen. Also wahrscheinlich dürfen wir uns da auf neue Songs freuen, zumal ja die Tour 2028 erst ist. Und morgen startet der Ticketvorverkauf,
0: jawohl,
1: also am 21. August um Punkt 12 Uhr.
0: So, alle Infos gibt's nochmal zum Nachlesen inklusive Tourdaten und den Link zum Presale auf unserer Internetseite auf radiopaloma.de.
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0: Ute Freudenberg und Christian Leis zum Start in den Donnerstagmorgen mit Radio Paloma 100% Deutscher, Schlager um 6.27 Uhr.
1: Jedes Jahr wenden sich tausende Menschen mit einem Verdacht auf Behandlungsfehler an den medizinischen Dienst. Heute legen Gutachter dazu neue Zahlen vor. Alle Einzelheiten dazu gleich hier bei uns in den Radio Paloma Nachrichten um 6.30 Uhr.

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1: Ich bin Diana Kramer. US-Präsident Donald Trump droht dem Iran mit einem beispiellosen Wirtschaftskrieg. Hintergrund sind fehlende Erfolge bei den Verhandlungen mit Teheran. Auch Länder, die den Iran unterstützen, müssen mit gewaltigen wirtschaftlichen Konsequenzen rechnen, schrieb Trump auf seiner Plattform True Social.
2: Der Frust ist groß. Der Iran lässt sich nicht in die Knie zwingen und Trump gehen langsam Druck und Drohungen aus. Nun verkündet er einen gewaltigen Wirtschaftskrieg, eine ökonomische Apokalypse für den Iran. Eine verheerende Wirtschaftsoperation mit Maßnahmen historischen Ausmaßes. Vermutlich denkt er an eine Ausweitung der sowieso schon bestehenden Sanktionen und weitere drastische Wirtschaftsblockaden. Tina Eck, USA.
1: Abgedeckte Dächer, Stromausfälle und zahlreiche umgestürzte Bäume. In Teilen Deutschlands haben Unwetter mit Starkregen und Sturmböen schwere Schäden angerichtet. Es soll mehrere Verletzte geben. In Rheinland-Pfalz kam eine Frau ums Leben. Betroffen waren auch Thüringen und Bayern. In Südbrandenburg soll es einen Tornado gegeben haben. Mit Blick auf niedrige Gasspeicherstände sehen Bundeswirtschaftsministerium und Bundesnetzagentur die Wirtschaft in der Pflicht. Die deutschen Speicher seien aktuell nur rund zur Hälfte ausgelastet, sagte eine Sprecherin des Ministeriums und forderte die Händler auf, einzuspeichern.
3: Der früher wichtigste Gaslieferant Russland ist schon mit Beginn des Ukraine-Kriegs weggebrochen und der Iran-Krieg sorgt für weitere Knappheit. Die Transporte kommen kaum durch die Straße von Hormuz und das treibt die Preise in die Höhe. Normalerweise kaufen die Händler im Sommer ein, um das Gas in der Heizperiode zu verkaufen, aber aktuell sind die Speicher nur halb voll. Im November müssten sie nach gesetzlichen Vorgaben zu 80% gefüllt sein. Für eine sichere Versorgung im Winter sieht das Wirtschaftsministerium die Händler in der Pflicht und verwies auf weitere Lieferanten wie Norwegen, Frankreich oder Belgien. Ursula Winkler, Nachrichtenredaktion.
1: Prinz Harry und seine Frau Meghan planen Medienberichten zufolge eine Rückkehr nach Großbritannien. Das Paar wolle noch in diesem Monat mit seinen Kindern aus Kalifornien ins Vereinigte Königreich zurückkehren, melden der Daily Telegraph und die Sun. Eine offizielle Bestätigung gibt es bislang nicht. Harry und Meghan hatten sich 2020 von ihren royalen Pflichten losgesagt und waren in die USA gezogen. Das Verhältnis zur Königsfamilie galt seither als zerrüttet. Zum Wetter, die Vorhersage des Deutschen Wetterdienstes. Heute Vormittag überwiegend trocken, im Nordwesten ziehen aber Schauer auf, die sich später auf die ganze Nordhälfte ausweiten. Im Süden und Südosten am Nachmittag und abends teils kräftiger Regen, vereinzelt auch Gewitter. Die Höchstwerte heute 20 bis 28 Grad. Morgen im Süden und Südosten erneut Regen, von der Mitte bis in die Osthälfte längere Zeit Sonne, im Nordwesten einzelne Schauer. Dazu maximal 20 bis 27 Grad.
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4: Einen schönen guten Morgen.
5: Guten Morgen.
4: Wir haben 6.33 Uhr. Heute am Donnerstag, Kinotag.
5: Ja, du
4: und
5: freust dich ja ganz besonders.
4: Ich freue mich schon. Ich bin ja ein riesiger Horrorfilm-Fan.
5: Ich habe einen Film aus dieser Serie geguckt. Das ist eine ganze Reihe und konnte 6 Monate nicht schlafen. Aber ich weiß, ja, es ist kein Witz. Aber ich weiß, ganz, ganz viele sind da Riesenfans von. Ja. Und zwar, es geht um die Horrorreihe Insidious. Die sorgt ja seit 15 Jahren für Gänsehaut. Ja. Und es gibt neuen Teil und wenn ich drüber rede, kriege ich auch direkt schon wieder Gänsehaut.
4: Das ist auch meine Lieblingshorrorfilmreihe, muss ich ganz ehrlich sagen. Ja, was uns in diesem Film erwartet und welche Filme noch starten, das checken wir gleich nach Jake Hahn und jetzt den Rodensteinern.

0: Jekan und Maria um 6.40 Uhr.
1: Guten Morgen.
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0: So, ich freue mich. Ich werde diese Woche ins Kino rennen.
1: Ich freue mich nicht.
0: Es kommt ein neuer Horrorfilm raus.
1: Ja, seit 15 Jahren sorgt ja die Horrorreihe um Insidious für Gänsehaut bei den Kinofans.
0: Oh ja.
1: Und ja, da gibt's jetzt einen neuen Teil. Also für mich ist es nichts. Für mich sind vielleicht eher die anderen Filme was, welche sich in dieser Woche ganz besonders lohnen. Das weiß unser Kinoexperte Thomas Bremser.
3: Wir waren glücklich. Schlaf schön. Bis bei mir diese Träume anfingen.
4: Insidious ist eine der beliebtesten Reihen im modernen Horror. Im sechsten Teil Out of the Further träumt die junge Mutter Gemma furchtbare Dinge, doch...
5: Das sind keine Träume, Gemma.
4: Gemma ist in der Lage, in die Anderswelt zu reisen. Doch damit nicht genug. Sie kann die Wesen, die dort leben, nicht nur sehen.
5: Du hast eine Fähigkeit, die ich für unmöglich hielt. Du kannst Dämonen aus dem Ewigreich zurückholen.
4: Und plötzlich wimmelt es in der realen Welt von Untoten. Insidious, Out of the Further, ist wieder mächtig düster und gruselig.
5: Wenn die Toten auferstehen, sind die Lebenden am Ende.
6: Du wirst nach Südamerika reisen für eine Kreuzfahrt.
4: In der französischen Komödie Masopilami soll Zooarbeiter David ein Paket aus Südamerika abholen für seinen Chef. Und das hat es in sich.
7: Was ist das? Das Masopilami.
4: Das hyperaktive Wesen mit XXL-Schwanz sorgt für eine chaotische Reise. Weil es sehr viel wert ist, sind auch Kriminelle an Bord.
8: Wir sind auf der Suche nach einem Tier. Gelb, mit schwarzen Punkten. Jeder, der Informationen zu diesem Tier hat, hebt die Hand.
4: Masopilami ist eine beliebte Comicfigur in Frankreich. Die derbe Familienkomödie ist dort der Sommerhit im Kino.
8: Schnappt euch das Vieh.
9: Ich würde gern mit dir nach Italien wandern.
7: Ja. Wenn du mir die richtigen Schuhe besorgst.
4: Spaziergang nach Syrakus erzählt die Geschichte von Paul. Dessen größter Traum ist es, die DDR einmal zu verlassen, um nach Sizilien zu reisen. Jahrelang bereitet er sich vor.
10: Paul Gompels, Rostock. Ich will segeln lernen. Jetzt.
4: Schließlich flüchtet Paul Ende der 80er über die Ostsee und Dänemark, was in der DDR eine schwere Straftat ist.
11: Sollte mein Grenzdurchbruch gelingen, so bitte ich Ihre Behörde nachträglich, meinen Verzweiflungsschritt zu legalisieren.
4: Spaziergang nach Syrakus handelt von Fernweh und Rebellion. Überzeugend gespielt von Charlie Hübner und seiner Ehefrau Dina Beckmann.
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0: Madeleine Rausch, ich klebe an dir hier auf Radio Paloma, 100% deutscher Schlager. Die neuen deutschen Schlager, die hören sich hier bei uns immer zuerst. Wir haben es 10:07.
1: US-Präsident Donald Trump droht dem Iran mit einem beispiellosen Wirtschaftskrieg. Mehr dazu hier gleich bei uns in den Radio Paloma Nachrichten um 7 Uhr.
0: In der Nacht haben Unwetter in Teilen Deutschlands schwere Schäden angerichtet. Eine Frau kam sogar ums Leben und weitere Menschen wurden verletzt, wie die Polizei mitteilte.
1: Ja, Dutzende Gebäude wurden teils heftig beschädigt. In Fürstenwalde in Brandenburg gab es sogar einen Tornado.
0: Wahnsinn. Fiona Reinhardt aus der Radio Paloma Redaktion berichtet.
2: Besonders heftig war es in Hessen, Thüringen, Brandenburg, Bayern und Rheinland-Pfalz. Hier kam es auch zu dem tragischen Unfall. Im Kreis Ahrweiler wurde eine Spaziergängerin von einem Baum erschlagen. Ihre Begleiterin wurde schwer verletzt. Außerdem wurden durch das Unwetter zahlreiche Autos und Häuser beschädigt, berichtet die Polizei. Teilweise habe der Wind ganze Hauswände herausgerissen und Dachziegel meterweit geschleudert. Auch heute sind laut deutschem Wetterdienst in Teilen Deutschlands wieder Schauer und Gewitter möglich. Vor allem im Nordwesten, im Süden und Südosten.
1: Ja, also hier auf jeden Fall vorsichtig heute unterwegs.
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1: Ich bin Diana Kramer. In mehreren Regionen Deutschlands haben Unwetter mit Starkregen und Sturmböen schwere Schäden angerichtet. Vielerorts wurden Dächer abgedeckt und Bäume entwurzelt. Es kam auch zu Stromausfällen. Mehrere Personen wurden verletzt. Eine Frau kam ums Leben.
2: Besonders heftig war es in Hessen, Thüringen, Brandenburg, Bayern und Rheinland-Pfalz. Hier kam es auch zu dem tragischen Unfall. Im Kreis Ahrweiler wurde eine Spaziergängerin von einem Baum erschlagen. Ihre Begleiterin wurde schwer verletzt. Außerdem wurden durch das Unwetter zahlreiche Autos und Häuser beschädigt, berichtet die Polizei. Teilweise habe der Wind ganze Hauswände herausgerissen und Dachziegel meterweit geschleudert. Fiona Reinhardt, Nachrichtenredaktion.
1: US-Präsident Donald Trump hat dem Iran mit einem beispiellosen Wirtschaftskrieg gedroht. Hintergrund sind fehlende Erfolge bei den Verhandlungen mit Teheran. Jedes Land, das den Iran unterstütze, müsse mit gewaltigen wirtschaftlichen Konsequenzen rechnen, schrieb Trump auf seiner Plattform Truth Social. Er kündigte Maßnahmen historischen Ausmaßes an und will unter anderem Ölschmuggel, Geldtransfers und Tarnfirmen sofort stoppen. Aufatmen in Monschau. Die seit Sonntag geltende Evakuierung eines Ortsteils dort ist aufgehoben. Die rund 30 betroffenen Bewohner konnten am Abend zurück in ihre Häuser. Bürgermeisterin Carmen Krämer.
3: Ich bin unglaublich glücklich. Das fühlt sich so an, als dürfte ich selber nach Hause zurückkehren, weil ich die ganze Zeit mit den Menschen mitgefiebert habe. Und ich bin sehr, sehr dankbar, dass wir eben jetzt die Lage haben. Das ist natürlich unseren Einsatzkräften und unseren Helferinnen und Helfern zu verdanken, dass man sagen kann, ja, jetzt ist es soweit, die Messwerte sind okay, der Brand ist soweit eingedämmt, dass die Leute gefahrlos in

0: ihre Häuser zurückkehren können.
1: Die Bürgermeisterin von Monschau, Carmen Krämer. Am Abend hatten Einsatzkräfte und Behörden gemeldet, dass der Waldbrand im Naturschutzgebiet Hohesfenn in Belgien an der deutschen Grenze eingekreist sei. Die Verbraucherzentralen fordern eine stärkere Ausrichtung der staatlichen Kaufanreize für Elektroautos auf günstigere Wagen. Damit E-Mobilität für Menschen mit geringen und mittleren Einkommen erschwinglich werde, sollte die Förderung an den Fahrzeugpreis gekoppelt werden, sagte die Chefin des Bundesverbands Ramona Popp der dpa. Ein Zuschuss sollte laut Verband nur bis zu einem bestimmten Listenpreis gezahlt werden. Zum Wetter, die Vorhersage des Deutschen Wetterdienstes. Nach einzelnen letzten Gewittern im Südosten bleibt es heute Vormittag zunächst überwiegend trocken. Später ziehen im Nordwesten Schauer und Gewitter auf, die sich ab dem Mittag dann auf die ganze Nordhälfte ausweiten. Ab dem Nachmittag und Abend dann auch im Süden erneut teils kräftige Gewitter. Örtlich besteht Unwettergefahr. Ansonsten heute trocken bei Temperaturen von 20 bis 28 Grad maximal.
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3: Einen schönen guten Morgen.
4: Guten
3: Wir haben es 3:07. Wir starten rein in den neuen Tag. Heute an diesem Donnerstag. Und ich finde ja, jetzt kann es mit dem Regen aber auch schon wieder Schluss sein, ne?
4: Ja, ich meine, gerade auch die heftigen Unwetter, die wir ja nun gestern hatten und so. Ja, aber nach dieser Dürre ist jetzt endlich mal der Regen da. Also endlich, ja, in Bezug auf Natur und so. Aber ja, ist das tatsächlich genug? Reicht dieser Regen, um jetzt da unsere Vorräte, sag ich mal, unsere Wasserreservoire wieder aufzufüllen?
3: Ja, wir schauen gleich drauf nach Florian Silbereisen zusammen mit Marco Schautmeicher. Und jetzt Semino Rossi, hier ist Wahnsinn oder Liebe.
4: Guten Morgen.

0: Der Donnerstagmorgen hier auf Radio Paloma, 100% deutscher Schlager. Starten Sie gut in Ihren Tag. Wir haben 7 Uhr und 10 Minuten.
1: Viel geregnet hat es ja in den letzten Tagen hier bei uns in Deutschland. Und auch wenn wir uns tagsüber nicht immer über ihn freuen, die Natur, die braucht den Regen.
0: Ja, aber bringt er tatsächlich nach dieser langen Dürrephase überhaupt was? Oder ist das alles nur der Tropfen auf den heißen Stein? Wir sprechen drüber mit Annabel Giesbert aus der Radio Paloma Redaktion. Guten Morgen.
2: Guten Morgen.
3: Guten Morgen.
0: So, die trockenen Böden, die freuen sich doch bestimmt jetzt gerade über den Regen, oder? Wie viel bringt der denn?
3: Also die Pflanzen und die oberste Erdschicht freuen sich auf jeden Fall. Für die extrem niedrigen Grundwasserstände reicht ein kurzer Regenschauer aber nicht aus. Mhm. Eigentlich ist es ja so, die Grundwasservorräte leeren sich immer zum Sommer hin. Zwischen November und April füllen sie sich dann wieder auf. Dieses Jahr ist es aber anders. Die Vorräte gehen weiter zurück und das ist dann ein Problem. Der Regen hilft also erst einmal vor allem an der Oberfläche. Damit sich aber auch tiefer im Boden etwas verändert, müsste es eigentlich mehrere Tage am Stück ordentlich regnen.
1: Okay, das heißt, der Regen, der aktuell fällt, der reicht eigentlich gar nicht aus.
3: Nein, ganz und gar nicht. Wenn sich Bäche, Teiche und andere Gewässer wieder füllen, dann wird das Grundwasser zumindest geschont. Die Lage kann sich dadurch etwas entspannen und auch stabilisieren. Mhm. Und auch für die Tierwelt ist der Regen eine echte Erleichterung. Rehe, Wildschweine und Füchse können sich bei feuchter Luft wieder besser orientieren. Mhm. Für kleinere Tiere sind gefüllte Wasserstellen besonders wichtig. Auch für Gemüsearten, die erst später reifen, wie beispielsweise Kohl oder Kraut, kann der Regen noch entscheidend sein.
0: Okay, und es geht natürlich ja auch darum, das Wasser, was wir jetzt bekommen, auch möglichst gut zu verwerten. Mhm. Wie sieht es denn da aus? Also gerade vielleicht auch auf dem eigenen Balkon oder der eigenen Terrasse im Garten. Was kann man da machen?
3: Am besten sammeln wir ihn in einer Regentonne und nutzen ihn dann später zum Gießen. Eine Mulschicht aus Laub oder trockenem Rasenschnitt hält die Feuchtigkeit im Boden. Mhm. Und wenn gegossen werden muss, dann besser direkt an den Wurzeln. Entweder am frühen Morgen oder am späten Abend. So verdunstet dann weniger Wasser.
1: So, und du bist ja neuerdings auch, Nora, eine Gartenexpertin. Ja, also was heißt neuerdings? Du hast ja schon länger einen Garten. Ne?
0: Ja.
1: Du kannst da auch ein Lied von singen. Ne? Jetzt musst du nicht tagtäglich mehr raus und musst du...
0: Das ist genau das. Weißt du, wenn es regnet, jeder Gartenbesitzer denkt, geil, der Rasen, der wird wieder grün. Wobei ich ja nicht ungern gieße, muss ich ja dazu sagen. Aber es ist dann schon gerade im Sommer, wenn du dann wirklich jeden Tag rennen musst.
1: Artet in Arbeit aus.
0: Genau,
1: ne?
0: So ist es, ja.
1: So, kurzer Blick auf die Uhr. Wir haben es damit 7 Uhr und 12 Minuten. Einen schönen guten Morgen
0: heute
1: am Donnerstag.
0: So, seit Monaten wird ja darüber spekuliert, ob es nur dieses Jahr an Weihnachten Helene Fischer Show geben wird oder nicht. Mhm. Ich sag mal so, die Hinweise verdichten sich, dass es eine geben wird. Mehr dazu gleich bei uns in den Radio Paloma Star News.
1: Wir bringen Sie immer näher an die Stars. Schönen guten Morgen jetzt mit einem Kultschlager von Chris Wolf.

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0: Peters und Vincent Groß hier auf Radio Paloma, 100% deutscher Schlager. Ich frage für einen Freund, die neuen deutschen Schlager, die hören sich hier bei uns immer zuerst. Wir haben 7:19 damit.
1: Ein besserer Hitzeschutz hier bei uns in Deutschland ist im Moment ja in aller Munde. Ja, kein Wunder bei den hohen Temperaturen, die wir diesen Sommer schon hatten. Und nun gibt es auch neue Zahlen von den Versicherungen dazu.
0: Genau, die Versicherer, die schätzen nämlich, dass in Deutschland viele Millionen Arbeitsstunden durch Hitze verloren gehen und auch das Unfallrisiko steigt bei hohen Temperaturen.
1: Ja, 30 Grad gäbe es etwa 8% mehr Arbeitsunfälle als bei Temperaturen zwischen 10 und 15 Grad.
0: Verrückt. Ursula Winkler aus der Radio Paloma Redaktion weiß mehr dazu.
2: Die Zahl dieser Hitzetage hat sich seit den 1950ern etwa verdreifacht, rechnet der Experte vor. Für jemanden auf einem Gerüst, an einer Maschine oder hinter dem Steuer könne nachlassende Konzentration schwerwiegende Folgen haben. So verzeichnen die Versicherer an Hitzetagen auch deutlich mehr Unfälle auf dem Arbeitsweg. Und allein im Jahr 2023 seien schätzungsweise 37 Millionen Arbeitsstunden durch Hitze verloren gegangen. Die Versicherer fordern einen besseren Hitzeschutz. Für den sind bislang vor allem Länder und Kommunen verantwortlich. Es gibt aber bereits Debatten über eine Grundgesetzänderung für mehr Mitsprache des Bundes.
1: Ja, bei den sogenannten Wegeunfällen, also bei den Unfällen auf dem Weg zur Arbeit oder von der Arbeit, ja, ist eine Steigerung von 17% sogar drin.
0: Wahnsinn.
1: Noch schlimmer wird es nur, wenn Nora am Steuer sitzt.
0: Hahaha, Stefan, lustig.
1: Ja.
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1: Und heute Morgen geht es um Helene Fischer. Ja, seit Monaten wird ja darüber spekuliert, ob es in diesem Jahr endlich wieder eine Helene Fischer Show zu Weihnachten geben wird. Und jetzt gibt's Neuigkeiten dazu.
0: Genau, es gab ja schon vor ein paar Wochen, ich sag mal, positive Tendenzen vom ZDF-Chef. Der hat ja gesagt, ja, also man könnte sich durchaus vorstellen, da Richtung Weihnachten, Silvester irgendwie eine Show zu machen. Aber genaueres gab's nie. Nun berichtet aber das Online-Portal Schlagerpuls, dass sie dem ZDF quasi eine Bestätigung entlocken konnten und demnach soll es dieses Jahr tatsächlich wieder eine Helene Fischer Show geben.
1: Ja, Einzelheiten sind noch nicht bekannt, aber eigentlich darf so eine Show zum Jubiläumsjahr von Helene Fischer natürlich nicht fehlen.
0: Eigentlich nicht, genau. Also wir sind natürlich sehr gespannt, wann es da jetzt ein offizielles Statement gibt und dann warten wir natürlich auch drauf, wann ist Aufzeichnungstermin, wer wird alles mit dabei sein. Also wir halten Sie hier auf dem Laufenden.
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0: Simone und Inferno zum Start heute in diesem 20. August. Hier ist Radio Paloma 100% deutscher Schlager. Wir haben 7.27 Uhr.
1: Jedes Jahr wenden sich tausende Menschen mit einem Verdacht auf Behandlungsfehler an den medizinischen Dienst. Heute legen Gutachter dazu neue Zahlen vor.

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1: Ich bin Diana Kramer. In mehreren Regionen Deutschlands haben Unwetter mit Starkregen und Sturmböen schwere Schäden angerichtet. Vielerorts wurden Dächer abgedeckt und Bäume entwurzelt. Es kam auch zu Stromausfällen. Mehrere Personen wurden verletzt. Eine Frau kam ums Leben.
2: Besonders heftig war es in Hessen, Thüringen, Brandenburg, Bayern und Rheinland-Pfalz. Hier kam es auch zu dem tragischen Unfall. Im Kreis Ahrweiler wurde eine Spaziergängerin von einem Baum erschlagen. Ihre Begleiterin wurde schwer verletzt. Außerdem wurden durch das Unwetter zahlreiche Autos und Häuser beschädigt, berichtet die Polizei. Teilweise habe der Wind ganze Hauswände herausgerissen und Dachziegel meterweit geschleudert. Fiona Reinhardt, Nachrichtenredaktion.
1: US-Präsident Donald Trump hat dem Iran mit einem beispiellosen Wirtschaftskrieg gedroht. Hintergrund sind fehlende Erfolge bei den Verhandlungen mit Teheran. Jedes Land, das den Iran unterstütze, müsse mit gewaltigen wirtschaftlichen Konsequenzen rechnen, schrieb Trump auf seiner Plattform Truth Social. Er kündigte Maßnahmen historischen Ausmaßes an und will unter anderem Ölschmuggel, Geldtransfers und Tarnfirmen sofort stoppen. Aufatmen in Monschau. Die seit Sonntag geltende Evakuierung eines Ortsteils dort ist aufgehoben. Die rund 30 betroffenen Bewohner konnten am Abend zurück in ihre Häuser. Bürgermeisterin Carmen Krämer.
3: Ich bin unglaublich glücklich. Das fühlt sich so an, als dürfte ich selber nach Hause zurückkehren, weil ich die ganze Zeit mit den Menschen mitgefiebert habe. Und ich bin sehr, sehr dankbar, dass wir eben jetzt die Lage haben. Das ist natürlich unseren Einsatzkräften und unseren Helferinnen und Helfern zu verdanken, dass man sagen kann, ja, jetzt ist es soweit, die Messwerte sind okay. Der Brand ist soweit eingedämmt, dass die Leute gefahrlos in ihre Häuser zurückkehren können.
1: Die Bürgermeisterin von Monschau, Carmen Krämer. Am Abend hatten Einsatzkräfte und Behörden gemeldet, dass der Waldbrand im Naturschutzgebiet Hohesfenn in Belgien an der deutschen Grenze eingekreist sei. Die Verbraucherzentralen fordern eine stärkere Ausrichtung der staatlichen Kaufanreize für Elektroautos auf günstigere Wagen. Damit E-Mobilität für Menschen mit geringen und mittleren Einkommen erschwinglich werde, sollte die Förderung an den Fahrzeugpreis gekoppelt werden, sagte die Chefin des Bundesverbands Ramona Popp der dpa. Ein Zuschuss sollte laut Verband nur bis zu einem bestimmten Listenpreis gezahlt werden. Zum Wetter, die Vorhersage des Deutschen Wetterdienstes. Nach einzelnen letzten Gewittern im Südosten bleibt es heute Vormittag zunächst überwiegend trocken. Später ziehen im Nordwesten Schauer und Gewitter auf, die sich ab dem Mittag dann auf die ganze Nordhälfte ausweiten. Ab dem Nachmittag und Abend dann auch im Süden erneut teils kräftige Gewitter. Örtlich besteht Unwettergefahr. Ansonsten heute trocken bei Temperaturen von 20 bis 28 Grad maximal.
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4: Einen schönen guten Morgen. Wir haben 7.33 Uhr. Ja, wir starten rein in den Donnerstag heute am 20. August. Bei vielen ist der Sommerurlaub vorbei, aber der nächste Urlaub, von dem kann man ja schon mal träumen.
5: Genau, und träumen ist schon das richtige Stichwort, denn wir wollen von Ihnen wissen, wie sieht denn eigentlich Ihr absoluter Traumurlaub aus? Schreiben Sie uns das ganz einfach auf unserer Internetseite auf radiopaloma.de. Wir wollen nämlich nächstes Jahr Ihre Urlaubsträume wahrmachen.

0: Gigi Anderson und Rosalie hier auf Radio Paloma, 100% deutscher Schlager. Wir haben 7.40 Uhr.
1: Dass gesunder Schlaf wichtig ist, das ist nichts Neues. Mhm. Dennoch gibt es jetzt dazu neue Zahlen.
0: Wer weniger als 7 Stunden pro Nacht schläft, bekommt laut Experten zu wenig Schlaf ab. Im Durchschnitt trifft das tatsächlich auf 4 von 10 Menschen zu.
1: Ja, das zeigt eine neue Untersuchung des Robert-Koch-Instituts, wie Ursula Winkler aus der Radio Paloma-Redaktion weiß.
2: Vor allem Männer haben hierzulande kurze Nächte. Besonders auffällig ist die Gruppe der 45 bis 64-Jährigen. Hier schläft mehr als jeder zweite Mann weniger als die empfohlenen mindestens 7 Stunden. Die Wochenenden sind erholsamer. Hier schläft nur jede 5. Frau und jeder 4. Mann zu wenig. Auf Dauer kann Schlafmangel den Forschern nach ungesund werden. Die Studie zeigt Zusammenhänge mit Bluthochdruck und einem höheren Risiko für Adipositas, Diabetes, Herz-Kreislauf-Probleme oder psychische Erkrankungen. Aber es zeigte sich auch, nicht alle Befragten mit kurzen Nächten kämpfen mit gesundheitlichen Folgen.
0: Ja, das sind schon krasse Zahlen, oder? Mehr als ein Drittel von uns Deutschen schläft zu wenig und viele versuchen das natürlich dann irgendwie am Wochenende aufzuholen oder nachzuholen.
1: Ja, oder halt im Homeoffice, ne?
0: Oder im Homeoffice, ja.
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0: Malte Kelly und einfach Hello hier zum Start in den Donnerstag auf Radio Paloma. 100% deutscher Schlager. Schönen guten Morgen.
1: Guten Morgen.
0: Wir haben 7.48 Uhr.
1: Jedes Jahr wenden sich tausende Menschen mit einem Verdacht auf Behandlungsfehler an den medizinischen Dienst. Heute legen Gutachter dazu neue Zahlen vor. Mehr dazu gibt's gleich in den Radio Paloma Nachrichten um 8.
0: Wir starten in den Donnerstag und was der Tag für uns bereithält, erfahren wir jetzt beim Blick in die Sterne.
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3: Sie finden die innere Ruhe, die Sie schon lange gesucht haben. Durch diese innere Stärke strahlen Sie heute Zuversicht und Integrität aus. Freunde werden bei Ihnen Hilfe suchen.
2: Stier.
3: Nehmen Sie eine Streitigkeit nicht allzu wichtig. Aber entschuldigen Sie sich, falls Sie etwas gesagt haben, das Sie nun bereuen. Dann wird man Ihnen auch verzeihen.
2: Zwillinge.
3: Es könnte ein eher stressiger Tag werden. Sie scheinen immer mindestens zwei Dinge zur selben Zeit vorzuhaben und kommen deswegen nicht mehr zur Ruhe. Ordnen Sie Ihre Gedanken.
2: Krebs.
3: Sie sind antriebslos. Am liebsten würden Sie im Bett bleiben und Ihren Träumen nachjagen. Auf Dauer lässt Sie das aber nicht nur auf der Stelle treten, sondern macht Sie auch uninteressant für andere.
2: Löwe.
3: Die Dinge geraten heute aus unerklärlichen Gründen ins Stocken. Dennoch, es mag zwar etwas länger dauern, bis Sie an Ihr Ziel ankommen, aber Sie sammeln dadurch wertvolle Erfahrungen.
2: Jungfrau.
3: Ihre Dickköpfigkeit nimmt man Ihnen heute übel. Versuchen Sie daher, diplomatischer zu sein. Im Großen und Ganzen scheinen Sie im Moment das richtige Maß verloren zu haben.
2: Waage.
3: Die Zweifel von gestern scheinen wie weggeblasen und Sie streben eifrig nach vorn. Versuchen Sie, diese Energie zu nutzen, um neue Projekte anzugehen und wichtige Entscheidungen zu treffen.
2: Skorpion.
3: Man versucht, Sie heute aus der Reserve zu locken. Geben Sie nicht nach. Möglicherweise haben Sie Neider, die Ihnen das Leben schwer machen wollen.
2: Schütze.
3: Für Sie läuft es heute blendend. Der Fleiß, den Sie in den vergangenen Wochen an den Tag gelegt haben, zahlt sich jetzt aus. Sie können davon nur profitieren.
2: Steinbock.
3: Wundern Sie sich nicht, wenn sich Freunde heute mehr noch als sonst mit Fragen an Sie wenden. Ihr Einfühlungsvermögen ist sehr ausgeprägt. Zudem sind Sie emotional offen für alles.
2: Wassermann.
3: Heute wäre ein idealer Tag, um sich endlich den Themen zu widmen, die Sie schon lange reizen. Wenn Sie in Ihrem Umkreis Unterstützung finden, fühlen Sie sich sogar noch motivierter.
2: Fische.
3: Reagieren Sie heute gelassen auf eventuelle Sticheleien und Provokationen. Sie neigen dazu, jedes Wort auf die Goldwaage zu legen und reagieren auf die kleinste Kritik gereizt.
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1: Ich bin Diana Kramer. US-Präsident Donald Trump droht dem Iran mit einem beispiellosen Wirtschaftskrieg. Hintergrund sind die stockenden Verhandlungen mit Teheran. Auch Länder, die den Iran unterstützen, müssten mit gewaltigen wirtschaftlichen Konsequenzen rechnen, schrieb Trump auf seiner Plattform Truth Social.
2: Der Iran lässt sich nicht in die Knie zwingen und Trump gehen langsam Druck und Drohungen aus. Nun verkündet er einen gewaltigen Wirtschaftskrieg, eine ökonomische Apokalypse für den Iran. Eine verheerende Wirtschaftsoperation mit Maßnahmen historischen Ausmaßes. Vermutlich denkt er an eine Ausweitung der sowieso schon bestehenden Sanktionen und weitere drastische Wirtschaftsblockaden. Tina Eck, USA.
1: In der Nacht haben Unwetter in Teilen Deutschlands teils schwere Schäden angerichtet. Mindestens eine Person kam ums Leben, weitere wurden verletzt. Dutzende Gebäude wurden zum Teil zerstört. Im rheinland-pfälzischen Walldorf ist eine Frau von einem umgestürzten Baum getroffen und tödlich verletzt worden. Im Westerwaldkreis riss der Sturm ganze Wände aus Häusern. Betroffen waren neben Rheinland-Pfalz auch Hessen, Thüringen, Brandenburg und Bayern. Wegen der geringen Füllstände der deutschen Gasspeicher warnt der Verbraucherzentrale Bundesverband vor steigenden Preisen für Gaskunden. Die Einkaufspreise für Gas stiegen seit Beginn des Krieges im Nahen Osten deutlich, sagte Vorständin Ramona Popp der Rheinischen Post.
3: Die deutschen Füllstände, aber auch die europäischen, liegen deutlich unter dem Niveau des Vorjahres. Zuletzt lagen sie bei uns bei knapp über 50%. Vor einem Jahr lagen sie bei rund 67%. Für Privathaushalte kann das höhere Energiepreise im Winter bedeuten, so die Verbraucherzentrale. Gaskunden sollten jetzt prüfen, ob ihr Vertrag über den Winter hinaus eine Preisbindung vorsieht. Das schützt erstmal vor steigenden Preisen. Ansonsten Angebote vergleichen und den Anbieter wechseln. Tine Klimach, Redaktion.
1: Prinz Harry und seine Frau Meghan kehren offenbar nach Großbritannien zurück. Wie der Daily Telegraph und die Sun berichten, will das Paar noch in diesem Monat mit seinen Kindern aus Kalifornien ins Vereinigte Königreich zurückkehren. Offiziell bestätigt ist das aber noch nicht. 2020 hatten sich Harry und Meghan von ihren royalen Pflichten losgesagt und waren in die USA gezogen. Das Verhältnis zur Königsfamilie galt seither

0: Als zerrüttet. Zum Wetter, die Vorhersage des Deutschen Wetterdienstes. Nach einzelnen letzten Gewittern im Südosten bleibt es heute Vormittag zunächst überwiegend trocken. Später ziehen im Nordwesten Schauer und Gewitter auf, die sich ab dem Mittag auf die ganze Nordhälfte ausweiten. Ab dem Nachmittag und Abend dann auch im Süden erneut teils kräftige Gewitter, örtlich Unwetter. Ansonsten trocken bei Temperaturen von 20 bis 28 Grad.
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2: Einen schönen guten Morgen. Wir haben es 3:08. Wir starten rein in den neuen Tag heute am Donnerstag. So, ich fahre ja immer mit dem Auto hierher und auch wieder nach Hause. Ne? Bin ja ein leidenschaftlicher Autofahrer.
3: Leidenschaftlich.
2: Ja. Und jetzt gibt es eine neue Untersuchung, die besagt, dass zu viele Schilder die Verkehrsteilnehmer aggressiv machen.
3: Das kann ich mir vorstellen.
2: Ja, also bei mir ist das nicht so. Ja, also zu viele Verkehrsschilder ist jetzt kein Problem für mich.
3: Lass mich raten, ich weiß, welches dein Liebste ist. So eine 120 auf einem hellen Untergrund, aber die ist grau
2: und durchgestrichen. Ja klar, die mag ich ganz besonders.

0: Frosignodi und Voyage Voyage hier auf Radio Paloma, 100% deutscher Schlager. Schönen guten Morgen,
1: guten Morgen.
0: Wir haben es mit 10 nach 8.
1: So, und Voyage Voyage ist ja das richtige Stichwort und wir haben es früh am Morgen und da träumen wir uns jetzt einfach mal in die große, weite Welt. Denn wenn wir ganz, ganz ehrlich sind, ne, klar, wir machen Urlaub in unserem Leben im besten Fall, aber es gibt Urlaube, ja, da träumt man einfach von. Die sind so weit weg, die sind so besonders, die sind so außergewöhnlich, die macht man einfach nicht jedes Jahr, wenn man sie denn überhaupt macht.
0: Und oder vielleicht halt nur einmal in seinem Leben.
1: Oder vielleicht nur einmal in seinem Leben, genau. Und diese Traumurlaube, die wollen wir gerne von Ihnen wissen. Wovon träumen Sie denn?
0: Ja, tragen Sie die ganz einfach ein. Erzählen Sie uns davon auf radiopaloma.de. So hat es auch Manuel aus Neu-Eibau in Sachsen getan und der ist heute Morgen schon am Telefon.
1: Guten Morgen.
2: Guten Morgen.
1: Na, guten Morgen.
0: Hallo Manuel.
1: Hallo. Wo sind Sie denn unterwegs?
2: Ich bin gerade mit meinem LKW unterwegs und tue unsere Kunden beliefern.
1: Oh, sehr schön. Und das aber auf dem Wochentag und nicht an einem Sonntag.
2: Genau.
0: Manuel, Sie haben uns eine tolle E-Mail geschrieben.
1: Genau.
0: Und zwar haben Sie uns teilhaben lassen an Ihrem Traumurlaub.
1: Genau.
2: Ja.
1: Und das ist was ganz, ganz Besonderes, wovon Sie träumen. Wollen Sie uns das mal erzählen?
2: Das stimmt. Also, und zwar, wir waren voriges Jahr in Island gewesen.
1: Ja.
2: Und uns hat so die Natur und das so begeistert, dass wir immer noch gesagt haben, also wir wollen einmal Alaska gesehen haben. Weil die unberührte Natur und die Tiere und das ist unseres. Und wir verreisen gerne im Norden und nicht im Süden.
0: Mhm.
2: Und genau so ist das entstanden. Es ist aber eine jahrelange Planung schon.
1: Ah, okay. Also Sie haben uns geschrieben, Sie würden gerne quasi in Seattle starten, also quasi ganz im Nordwesten von den USA und dann am liebsten, und das finde ich ja am allerspannendsten, mit einem Expeditionsschiff nach Alaska fahren. Wieso ausgerechnet mit einem Expeditionsschiff?
2: Die Reise geht von Seattle los und dauert 7 Tage.
1: Ja.
2: Und die 7 Tage tun wir also sozusagen den nördlichsten Teil von Alaska abfahren.
1: Boah.
0: Oh, super.
1: Das ist ja krass. Fährt man da auch in der Beringsee?
2: Also die Beringsee ist im Prinzip genau so der Norden, genau.
1: Ja, also ich gucke ja immer mal gerne hier die Krabbenfischer in Alaska.
2: Und genau das ist die Route.
1: Ja, ach krass, und ich muss immer sagen, ich würde das wirklich auch so gerne einmal machen, einfach um für mich selber zu wissen, ob ich seekrank werden würde, weil die Beringsee, die ist ja, da ist ja so viel, wie soll man sagen, Wasserbewegung, so viel Wellen, die sorgt dafür, dass sich unsere Erde jedes Jahr ein ganz kleines Stückchen langsamer dreht. Das finde ich wirklich krass.
2: Das stimmt, ja.
1: Also,
2: wir hatten die Islandreise gemacht, wir hatten dort Seegang gehabt und das ordentlich 2 Tage.
1: Ja.
2: Und dort konnten wir uns schon ausprobieren.
1: Und hat einer gekotzt? Ich muss mal fragen.
2: Na, es ist jetzt nicht so, wie das die meisten beschreiben. Also man geht da lieber ins Bett, legt sich ein paar Stunden hin.
1: Und dann geht's wieder.
2: Und dann ist das eigentlich wieder in Ordnung.
1: Okay. Und gibt's denn Tiere, auf die Sie sich besonders freuen würden? Wahrscheinlich Wale, oder?
2: Auf jeden Fall Wale.
1: Mhm.
2: Und auf jeden Fall auch Eisbären. Und vor allen Dingen die Gletscher interessieren uns auch sehr. Ne?
1: Ja.
2: Also hier gibt's ganz viele tolle Gletscher. Wenn man da so Expeditionsberichte lesen tut, gerade mit diesem Expeditionsschiff wird man auch direkt an den Gletschern dann rangeführt.
1: Ja.
2: Und das ist einmalig. Das sieht man nur einmal im Leben. Und das bleibt in Erinnerung, ne?
1: Ja.
0: Das klingt auf jeden Fall nach einem Riesenabenteuer.
1: Ja, und auch wirklich einem Traumurlaub, muss man ehrlich sagen, Manuel.
2: Es ist ein ganz großer Lebenstraum, ja.
1: Ja, also wir sagen auf jeden Fall vielen, vielen Dank fürs Teilen. Ich glaube, alle, die das jetzt gehört haben und vielleicht vorher gar nicht so der Nordfan waren, kriegen jetzt vielleicht doch auf jeden Fall Lust. Also Manuel, nächstes Jahr wollen wir Ihre Urlaubsträume wahrmachen. Und es ist jetzt, Alaska ist auf jeden Fall jetzt mit im Lostopf und vielleicht hören wir uns nächstes Jahr wieder, okay?
2: Oh, da würden wir uns wirklich riesig drüber freuen.
1: Super. Dann ganz, ganz liebe Grüße auch an Ihre Partnerin und einen schönen Arbeitstag noch für Sie.
0: Ja, viel Spaß im LKW.
2: Vielen, vielen Dank, euch auch.
1: Und fahren Sie vorsichtig.
2: Dankeschön.
1: Tschüss.
0: Tschüss.
2: Schönen Tag noch. Ciao.
1: Ja, wie sieht Ihr Traumurlaub aus? Wir wollen Ihnen nächstes Jahr diesen Traum erfüllen. Mhm. Wir wollen Ihren Traum wahrmachen. Deswegen schreiben Sie uns ganz einfach auf unserer Internetseite radiopaloma.de.
0: Da kann man sich übrigens auch gut inspirieren lassen für den nächsten Urlaub. Ja, wir haben nochmal alle Traumurlaube, die wir bisher schon hier hatten, nochmal verschriftlicht quasi.
1: Genau, mit ein paar Bildern zum Gucken. Also da kann man sich wirklich ein bisschen in die Ferne träumen.
0: So, kurzer Blick auf die Uhr. Wir haben es damit 8 Uhr und 15 Minuten. Einen schönen guten Morgen.
1: Guten Morgen.
0: Ja, wir starten rein in den 20. August.
1: So, und wir träumen uns jetzt auch schon mal in die Ferne, allerdings zeitlich, nämlich ins Jahr 2028. Mhm. Da steigt nämlich eine ganz besondere Tour. Mehr dazu gibt es gleich hier bei uns in den Radio Paloma Star News.
0: 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Schönen guten Morgen jetzt mit Gabriella Massa.

0: Brunner und Brunner, wir sind alle über 40 hier auf Radio Paloma, 100% deutscher Schlager. Und Nora, du noch nicht, ne?
1: Noch nicht, aber bald ist es so. Ja. Bald ist es so.
0: Wir haben es 8:21 Uhr. Guten Morgen.
1: So, es war ja gestern die Sportmeldung des Tages. FC Bayern-Star und Nationalspieler Jamal Musiala, der ist erneut auf dem Rasen zusammengebrochen während eines Spiels. Und gestern gab es dann dazu von ihm auch ein Statement. Er hat eine neurologische Dysfunktion.
0: Ja, viele haben sich gefragt, kann er denn jetzt trotzdem auf seinem jetzigen Niveau weiterspielen oder bedeutet das Karriere aus?
1: Ja, dem scheint nicht so. Warum, weiß Philipp Detlefs aus der Radio Paloma Redaktion.
2: Beim FC Bayern waren Musialas gesundheitliche Probleme schon vor den beiden Testspielen bekannt. Diagnostiziert wurden sogenannte Absenzen, eine Form epileptischer Anfälle, bei denen Betroffene für wenige Sekunden wie weggetreten wirken. Seine Einsätze seien medizinisch abgesprochen und aus ärztlicher Sicht unbedenklich gewesen, heißt es. Musiala selbst schreibt, er sei in bester medizinischer Behandlung und sehr optimistisch. Ein zusätzliches gesundheitliches Risiko bestehe nicht. Wann der 23-Jährige wieder spielen kann, ist allerdings offen.
0: Naja, hoffen wir mal am Wochenende. Ne? Da brauchen die Bayern ihn, glaube ich, auch so ein bisschen für den Supercup. Ne? Da spielen die ja gegen Dortmund.
1: Richtig, also schauen wir mal, wie es da weitergeht.
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0: Und heute Morgen geht es um Kerstin Ott.
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0: Ja, es gibt tolle Neuigkeiten von Kerstin Ott. 2028 wird sie auf große Arena-Tour durch ganz Deutschland gehen.
6: Hallo alle zusammen. Es geht wieder los. Und ich freue mich schon tierisch stolz. 2028 geht die Tour wieder los. Alle anderen wichtigen Angaben findet ihr wie immer in der Bio.
1: Ja, die Tour wird den Namen tragen, Herzen sind dumm. Und ich finde, das klingt auch fast ein bisschen so, als könnte das neue Album von Kerstin, was ja auch in den Startlöchern steht, genauso heißen. Also wahrscheinlich dürfen wir uns da auf neue Songs freuen, zumal ja die Tour 2028 erst ist. Und morgen startet der Ticketvorverkauf, jawohl, also am 21. August um Punkt 12 Uhr.
0: So, alle Infos gibt's nochmal zum Nachlesen inklusive Tourdaten und den Link zum Presale auf unserer Internetseite auf radiopaloma.de.
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0: Sarah Engels und DJ Herzbeat hier auf Radio Paloma, 100% deutscher Schlager um 8.28 Uhr.
1: US-Präsident Donald Trump droht dem Iran mit einem beispiellosen Wirtschaftskrieg. Mehr dazu gleich bei uns in den Radio Paloma Nachrichten.

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1: Ich bin Diana Kramer. US-Präsident Donald Trump droht dem Iran mit einem beispiellosen Wirtschaftskrieg. Hintergrund sind die stockenden Verhandlungen mit Teheran. Auch Länder, die den Iran unterstützen, müssten mit gewaltigen wirtschaftlichen Konsequenzen rechnen, schrieb Trump auf seiner Plattform Truth Social.
2: Der Iran lässt sich nicht in die Knie zwingen und Trump gehen langsam Druck und Drohungen aus. Nun verkündet er einen gewaltigen Wirtschaftskrieg, eine ökonomische Apokalypse für den Iran. Eine verheerende Wirtschaftsoperation mit Maßnahmen historischen Ausmaßes. Vermutlich denkt er an eine Ausweitung der sowieso schon bestehenden Sanktionen und weitere drastische Wirtschaftsblockaden. Tina Eck, USA.
1: In der Nacht haben Unwetter in Teilen Deutschlands teils schwere Schäden angerichtet. Mindestens eine Person kam ums Leben, weitere wurden verletzt. Dutzende Gebäude wurden zum Teil zerstört. Im rheinland-pfälzischen Walldorf ist eine Frau von einem umgestürzten Baum getroffen und tödlich verletzt worden. Im Westerwaldkreis riss der Sturm ganze Wände aus Häusern. Betroffen waren neben Rheinland-Pfalz auch Hessen, Thüringen, Brandenburg und Bayern. Wegen der geringen Füllstände der deutschen Gasspeicher warnt der Verbraucherzentrale Bundesverband vor steigenden Preisen für Gaskunden. Die Einkaufspreise für Gas stiegen seit Beginn des Krieges im Nahen Osten deutlich, sagte Vorständin Ramona Popp der Rheinischen Post.
3: Die deutschen Füllstände, aber auch die europäischen, liegen deutlich unter dem Niveau des Vorjahres. Zuletzt lagen sie bei uns bei knapp über 50%. Vor einem Jahr lagen sie bei rund 67%. Für Privathaushalte kann das höhere Energiepreise im Winter bedeuten, so die Verbraucherzentrale. Gaskunden sollten jetzt prüfen, ob ihr Vertrag über den Winter hinaus eine Preisbindung vorsieht. Das schützt erstmal vor steigenden Preisen. Ansonsten Angebote vergleichen und den Anbieter wechseln. Tine Klimach, Redaktion.
1: Prinz Harry und seine Frau Meghan kehren offenbar nach Großbritannien zurück. Wie der Daily Telegraph und die Sun berichten, will das Paar noch in diesem Monat mit seinen Kindern aus Kalifornien ins Vereinigte Königreich zurückkehren. Offiziell bestätigt ist das aber noch nicht. 2020 hatten sich Harry und Meghan von ihren royalen Pflichten losgesagt und waren in die USA gezogen. Das Verhältnis zur Königsfamilie galt seither als zerrüttet. Zum Wetter, die Vorhersage des Deutschen Wetterdienstes. Nach einzelnen letzten Gewittern im Südosten bleibt es heute Vormittag zunächst überwiegend trocken. Später ziehen im Nordwesten Schauer und Gewitter auf, die sich ab dem Mittag auf die ganze Nordhälfte ausweiten. Ab dem Nachmittag und Abend dann auch im Süden erneut teils kräftige Gewitter, örtlich Unwetter. Ansonsten trocken bei Temperaturen von 20 bis 28 Grad.
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4: Einen schönen guten Morgen.
5: Guten Morgen.
4: 8.34 Uhr, heute am Donnerstag.
5: Und jeder, der eine Katze hat, der weiß ja, das sind schon ganz schön robuste Viecher.
4: Oh ja.
5: Ne? Die halten echt einiges aus. Man sagt ja nicht umsonst, dass Katzen mehrere Leben haben.
4: Sieben
5: Leben, genau. Und in den USA ist jetzt eine verrückte Geschichte passiert. Und zwar ist eine junge Frau 1300 Kilometer mit dem Auto gefahren zu ihrer Uni, stellt dann das Auto am Parkplatz ab und stellt fest, huch, da guckt ja eine Katzenpfote irgendwie unterm Auto vor und hat schon gedacht, um Gottes Willen, ich habe vielleicht eine Katze überfahren. Nee, hatte sie nicht. Die Katze saß im Motorraum, ist da irgendwie stecken geblieben und ist einfach 1300 Kilometer mitgefahren, ohne dass ihr irgendwas passiert ist.
4: 1300 Kilometer, ja. Nur eine Katze ist wie so ein kleiner Teaser am Tank dann, ne?
5: Wie bei Esso damals, ja.

0: Rosanna Rutschi, um 8.41 Uhr.
1: Guten Morgen.
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0: So, ich freue mich. Ich werde diese Woche ins Kino rennen.
1: Ich freue mich nicht.
0: Es kommt ein neuer Horrorfilm raus.
1: Ja, seit 15 Jahren sorgt ja die Horrorreihe um Insidious für Gänsehaut bei den Kinofans.
0: Oh ja.
1: Und da gibt es jetzt einen neuen Teil. Also für mich ist es nichts. Für mich sind vielleicht eher die anderen Filme was, welche sich in dieser Woche ganz besonders lohnen. Das weiß unser Kinoexperte Thomas Bremser.
3: Wir waren glücklich. Schlaf schön. Bis bei mir diese Träume anfingen.
4: Insidious ist eine der beliebtesten Reihen im modernen Horror. Im sechsten Teil Out of the Further träumt die junge Mutter Gemma furchtbare Dinge, doch...
5: Das sind keine Träume, Gemma.
4: Gemma ist in der Lage, in die Anderswelt zu reisen, doch damit nicht genug. Sie kann die Wesen, die dort leben, nicht nur sehen.
5: Du hast eine Fähigkeit, die ich für unmöglich hielt. Du kannst Dämonen aus dem Ewigreich zurückholen.
4: Und plötzlich wimmelt es in der realen Welt von Untoten. Insidious Out of the Further ist wieder mächtig düster und gruselig.
5: Wenn die Toten auferstehen, sind die Lebenden am Ende.
6: Du wirst nach Südamerika reisen für eine Kreuzfahrt.
4: In der französischen Komödie Masopilami soll Zooarbeiter David ein Paket aus Südamerika abholen für seinen Chef. Und das hat es in sich.
7: Was ist das? Das Masopilami.
4: Das hyperaktive Wesen mit XXL-Schwanz sorgt für eine chaotische Reise. Weil es sehr viel wert ist, sind auch Kriminelle an Bord.
8: Wir sind auf der Suche nach einem Tier, gelb, mit schwarzen Punkten. Jeder, der Informationen zu diesem Tier hat, hebt die Hand.
4: Masopilami ist eine beliebte Comicfigur in Frankreich. Die derbe Familienkomödie ist dort der Sommerhit im Kino.
8: Schnappt euch das Vieh.
9: Ich würde gern mit dir nach Italien wandern.
7: Ja. Wenn du mir die richtigen Schuhe besorgst?
4: Spaziergang nach Syrakus erzählt die Geschichte von Paul. Dessen größter Traum ist es, die DDR einmal zu verlassen, um nach Sizilien zu reisen. Jahrelang bereitet er sich vor.
9: Paul Gombitz, Rostock. Ich will segeln lernen. Jetzt.
4: Schließlich flüchtet Paul Ende der 80er über die Ostsee und Dänemark, was in der DDR eine schwere Straftat ist.
9: Sollte mein Grenzdurchbruch gelingen, so bitte ich Ihre Behörde nachträglich, meinen Verzweiflungsschritt zu legalisieren.
4: Spaziergang nach Syrakus handelt von Fernweh und Rebellion. Überzeugend gespielt von Charlie Hübner und seiner Ehefrau Dina Beckmann.
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0: Wolfgang Petri und Morgengold hier auf Radio Paloma, 100% deutscher Schlager. Die neuen deutschen Schlager, die hören Sie hier bei uns immer zuerst. Wir haben es 8.51 Uhr.
1: US-Präsident Donald Trump droht dem Iran mit einem beispiellosen Wirtschaftskrieg. Was das ganz genau bedeutet, erfahren Sie gleich bei uns in den Radio Paloma Nachrichten um 9 Uhr.
0: In der Nacht haben Unwetter in Teilen Deutschlands schwere Schäden angerichtet. Eine Frau kam sogar ums Leben und weitere Menschen wurden verletzt, wie die Polizei mitteilte.
1: Ja, Dutzende Gebäude wurden teils heftig beschädigt. In Fürstenwalde in Brandenburg gab es sogar einen Tornado.
0: Wahnsinn. Fiona Reinhardt aus der Radio Paloma Redaktion berichtet.
2: Besonders heftig war es in Hessen, Thüringen, Brandenburg, Bayern und Rheinland-Pfalz. Hier kam es auch zu dem tragischen Unfall. Im Kreis Ahrweiler wurde eine Spaziergängerin von einem Baum erschlagen. Ihre Begleiterin wurde schwer verletzt. Außerdem wurden durch das Unwetter zahlreiche Autos und Häuser beschädigt, berichtet die Polizei. Teilweise habe der Wind ganze Hauswände herausgerissen und Dachziegel meterweit geschleudert. Auch heute sind laut deutschem Wetterdienst in Teilen Deutschlands wieder Schauer und Gewitter möglich, vor allem im Nordwesten, im Süden und Südosten.
1: Ja, also hier auf jeden Fall vorsichtig heute unterwegs sein.
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1: Ich bin Diana Kramer. Heftige Unwetter haben in Teilen Deutschlands in der Nacht schwere Schäden angerichtet. In Rheinland-Pfalz kam eine Frau durch einen umstürzenden Baum ums Leben. Weitere Menschen wurden verletzt. Inzwischen ist auch bestätigt, dass es in Brandenburg einen Tornado gab.
2: Bisher war es noch eine Vermutung. Jetzt hat der Deutsche Wetterdienst bestätigt, es war ein Tornado, der durch Fürstenwalde in Brandenburg gezogen ist. Mehrere Videos, die in sozialen Medien verbreitet wurden, würden das belegen. Auch in einem Landkreis in Hessen steht die Vermutung im Raum, dass ein Tornado für die Verwüstung verantwortlich ist. Bestätigt ist das aber noch nicht. Das Unwetter hat deutschlandweit erhebliche Schäden hinterlassen. Neben abgedeckten Dächern und demolierten Autos wurden mehrere Häuser so stark getroffen, dass sie zurzeit unbewohnbar sind. Fiona Reinhardt, Nachrichtenredaktion.
1: Bundeskanzler Friedrich Merz verliert weiter an Rückhalt in der Bevölkerung. Im neuen ZDF-Politbarometer kommt er auf einer Skala von plus 5 bis minus 5 auf einen Wert von minus 1,9. Laut ZDF war ein persönlicher Negativrekord für Merz. SPD-Chef und Vizekanzler Lars Klingbeil liegt mit minus 0,6 auch weiter im Negativbereich. Angeführt wird die Liste von Verteidigungsminister Boris Pistorius mit einem Wert von 1,3. Schlusslicht der Top-10-Liste ist AfD-Chefin Alice Weidel mit minus 2,5. US-Präsident Donald Trump hat dem Iran mit einem beispiellosen Wirtschaftskrieg gedroht. Hintergrund sind nach seiner Aussage fehlende Erfolge bei den Verhandlungen mit Teheran. Jedes Land, das den Iran unterstütze, müsse ebenfalls mit gewaltigen wirtschaftlichen Konsequenzen rechnen, schrieb Trump auf seiner Plattform Truth Social. Aufatmen in Monschau. Die seit Sonntag geltende Evakuierung eines Ortsteils dort ist aufgehoben. Die rund 30 betroffenen Bewohner konnten am Abend zurück in ihre Häuser. Feuerwehrsprecher Philipp Krüger.
3: Die aktuelle Lage sieht so aus, dass wir in den Bereichen auf belgischer wie auf deutscher Seite durch unsere Messprotokolle keine Gefahrstoffe mehr nachweisen können und dadurch die Evakuierungsmaßnahme aufheben können.
1: Philipp Krüger von der Feuerwehr in Monschau. Am Abend meldeten Einsatzkräfte und Behörden, dass der Waldbrand im Naturschutzgebiet Hohes Venn in Belgien an der deutschen Grenze eingekreist sei. Zum Wetter, die Vorhersage des Deutschen Wetterdienstes. Nach einzelnen letzten Gewittern im Südosten bleibt es heute Vormittag zunächst überwiegend trocken. Später ziehen im Nordwesten Schauer und Gewitter auf, die sich ab dem Mittag auf die ganze Nordhälfte ausweiten. Ab dem Nachmittag und Abend dann auch im Süden erneut teils kräftige Gewitter, örtlich Unwetter. Ansonsten trocken bei Temperaturen von 20 bis 28 Grad.
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4: Und das um 3 nach 9. Einen schönen guten Morgen heute am Donnerstag.
5: Also finde ich gar nicht lustig, was du da

0: postest.
1: Ja, wer ist das? Das wollen wir von Ihnen wissen in dieser Woche in unserem nur 9 Uhr Schlagerquiz. Wobei die Frage fast ein bisschen rhetorisch ist, denn ich glaube, so viele richtige Lösungen haben wir seit langer, langer Zeit nicht mehr bekommen.
2: Ja, nichtsdestotrotz halten wir uns an die Spielregeln. Mhm. Und die besagen, dass es bis heute jeden Tag einen Tipp gibt zu dieser Stimme. Mhm. Und heute kommt da der alles entscheidende letzte Hinweis.
1: Ja, am Sonntag. Da wird er 30.
0: Also finde ich gar nicht lustig, was du da postest.
2: Ja, holen Sie sich die nur 9 Uhr Uhr, geben Sie Ihre Lösung weiterhin ab. Ganz einfach auf radiopanoma.de. Mhm. Morgen um diese Zeit gibt es die Auflösung.
1: Wir drücken Ihnen die Daumen.

0: DJ Ötzi hier auf Radio Paloma, 100% deutscher Schlager um 9:09.
1: Viel geregnet hat es ja in den letzten Tagen hier bei uns in Deutschland. Und auch wenn wir uns tagsüber nicht immer über ihn freuen, die Natur, die braucht den Regen.
0: Ja, aber bringt er tatsächlich nach dieser langen Dürrephase überhaupt was? Oder ist das alles nur der Tropfen auf den heißen Stein? Wir sprechen drüber mit Annabel Giesbert aus der Radio Paloma Redaktion. Guten Morgen.
1: Guten Morgen.
2: Guten Morgen.
0: So, die trockenen Böden, die freuen sich doch bestimmt jetzt gerade über den Regen, oder? Wie viel bringt der denn?
2: Also die Pflanzen und die oberste Erdschicht freuen sich auf jeden Fall. Für die extrem niedrigen Grundwasserstände reicht ein kurzer Regenschauer aber nicht aus. Mhm. Eigentlich ist es ja so, die Grundwasservorräte leeren sich immer zum Sommer hin. Zwischen November und April füllen sie sich dann wieder auf. Dieses Jahr ist es aber anders, die Vorräte gehen weiter zurück und das ist dann ein Problem. Der Regen hilft also erst einmal vor allem an der Oberfläche. Damit sich aber auch tiefer im Boden etwas verändert, müsste es eigentlich mehrere Tage am Stück ordentlich regnen.
1: Okay, das heißt, der Regen, der aktuell fällt, der reicht eigentlich gar nicht aus.
2: Nein, ganz und gar nicht. Wenn sich Bäche, Teiche und andere Gewässer wieder füllen, dann wird das Grundwasser zumindest geschont. Die Lage kann sich dadurch etwas entspannen und auch stabilisieren. Mhm. Und auch für die Tierwelt ist der Regen eine echte Erleichterung. Rehe, Wildschweine und Füchse können sich bei feuchter Luft wieder besser orientieren. Mhm. Für kleinere Tiere sind gefüllte Wasserstellen besonders wichtig. Auch für Gemüsearten, die erst später reifen, wie beispielsweise Kohl oder Kraut, kann der Regen noch entscheidend sein.
0: Okay, und es geht natürlich ja auch darum, das Wasser, was wir jetzt bekommen, auch möglichst gut zu verwerten. Mhm. Wie sieht es denn da aus? Also gerade vielleicht auch auf dem eigenen Balkon oder der eigenen Terrasse im Garten. Was kann man da machen?
2: Am besten sammeln wir ihn in einer Regentonne und nutzen ihn dann später zum Gießen. Eine Mulschicht aus Laub oder trockenem Rasenschnitt hält die Feuchtigkeit im Boden. Mhm. Und wenn gegossen werden muss, dann besser direkt an den Wurzeln. Entweder am frühen Morgen oder am späten Abend. So verdunstet dann weniger Wasser.
1: So, und du bist ja neuerdings auch, Nora, eine Gartenexpertin. Ja, also was heißt neuerdings? Du hast ja schon länger einen Garten. Ne?
0: Ja.
1: Du kannst da auch ein Lied von singen. Ne?
0: Ja.
1: Jetzt musst du nicht tagtäglich mehr raus und musst du...
0: Das ist genau das, weißt du, wenn es regnet. Jeder Gartenbesitzer denkt, geil, der Rasen, der wird wieder grün.
1: So, kurzer Blick auf die Uhr. Wir haben es damit 9 Uhr und gleich 12 Minuten. Einen schönen guten Morgen.
0: Guten Morgen.
1: Es geht auf in den 20. August.
0: So, und seit Monaten kocht ja die Gerüchteküche, was die Helene Fischer Show 2026 angeht. Und seit Monaten äußert man sich da irgendwie nicht so richtig konkret. Aber jetzt verdichten sich die Hinweise, dass es dieses Jahr wohl eine Show geben wird. Mehr dazu gleich bei uns in den Radio Paloma Star News.
1: 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Schönen guten Morgen, gleich neue Musik von Markus. Astronaut nach Wind.

0: Markus und Astronaut. Sie hätten mal hören müssen, wie der Stefan hier gerade mitgesungen hat. Die neuen deutschen Schlager, die hören Sie bei uns immer zuerst. 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Zum Start in den Donnerstag. Wir haben es 9.18 Uhr.
1: Ein besserer Hitzeschutz hier bei uns in Deutschland ist im Moment ja in aller Munde. Ja, kein Wunder bei den hohen Temperaturen, die wir diesen Sommer schon hatten. Und nun gibt es auch neue Zahlen von den Versicherungen dazu.
0: Genau, die Versicherer, die schätzen nämlich, dass in Deutschland viele Millionen Arbeitsstunden durch Hitze verloren gehen und auch das Unfallrisiko steigt bei hohen Temperaturen.
1: Ja, ab 30 Grad gäbe es etwa 8% mehr Arbeitsunfälle als bei Temperaturen zwischen 10 und 15 Grad.
0: Verrückt. Ursula Winkler aus der Radio Paloma Redaktion weiß mehr dazu.
2: Die Zahl dieser Hitzetage hat sich seit den 1950ern etwa verdreifacht, rechnet der Experte vor. Für jemanden auf einem Gerüst, an einer Maschine oder hinter dem Steuer könne nachlassende Konzentration schwerwiegende Folgen haben. So verzeichnen die Versicherer an Hitzetagen auch deutlich mehr Unfälle auf dem Arbeitsweg. Und allein im Jahr 2023 seien schätzungsweise 37 Millionen Arbeitsstunden durch Hitze verloren gegangen. Die Versicherer fordern einen besseren Hitzeschutz. Für den sind bislang vor allem Länder und Kommunen verantwortlich. Es gibt aber bereits Debatten über eine Grundgesetzänderung für mehr Mitsprache des Bundes.
1: Ja, bei den sogenannten Wegeunfällen, also bei den Unfällen auf dem Weg zur Arbeit oder von der Arbeit, ja, ist eine Steigerung von 17% sogar drin.
0: Wahnsinn.
1: Noch schlimmer wird es nur, wenn Nora am Steuer sitzt.
0: Hahaha, Stefan, lustig.
1: Ja.
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1: Und heute Morgen geht es um Helene Fischer. Seit Monaten wird ja darüber spekuliert, ob es in diesem Jahr endlich wieder eine Helene Fischer Show zu Weihnachten geben wird. Und jetzt gibt es Neuigkeiten dazu.
0: Genau, es gab ja schon vor ein paar Wochen, ich sag mal, positive Tendenzen vom ZDF-Chef. Der hat ja gesagt, ja, also man könnte sich durchaus vorstellen, da Richtung Weihnachten, Silvester irgendwie eine Show zu machen. Aber genaueres gab es nie. Nun berichtet aber das Online-Portal Schlagerpuls, dass sie dem ZDF quasi eine Bestätigung entlocken konnten und demnach soll es dieses Jahr tatsächlich wieder eine Helene Fischer Show geben.
1: Ja, Einzelheiten sind noch nicht bekannt, aber eigentlich darf so eine Show zum Jubiläumsjahr von Helene Fischer natürlich nicht fehlen.
0: Eigentlich nicht, genau. Also wir sind natürlich sehr gespannt, wann es da jetzt ein offizielles Statement gibt und dann warten wir natürlich auch drauf, wann ist Aufzeichnungstermin, wer wird alles mit dabei sein. Also wir halten Sie hier auf dem Laufenden.
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0: Andrea Berg um 9.26 Uhr hier auf Radio Paloma 100% deutscher Schlager.
1: US-Präsident Donald Trump droht dem Iran mit einem beispielslosen Wirtschaftskrieg. Also ein Kriegsende ist da nicht in Sicht. Mehr dazu gibt's gleich bei uns in den Radio Paloma nach.

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2: Ich bin Diana Kramer. Heftige Unwetter haben in Teilen Deutschlands in der Nacht schwere Schäden angerichtet. In Rheinland-Pfalz kam eine Frau durch einen umstürzenden Baum ums Leben. Weitere Menschen wurden verletzt. Inzwischen ist auch bestätigt, dass es in Brandenburg einen Tornado gab.
3: Bisher war es noch eine Vermutung. Jetzt hat der Deutsche Wetterdienst bestätigt, es war ein Tornado, der durch Fürstenwalde in Brandenburg gezogen ist. Mehrere Videos, die in sozialen Medien verbreitet wurden, würden das belegen. Auch in einem Landkreis in Hessen steht die Vermutung im Raum, dass ein Tornado für die Verwüstung verantwortlich ist. Bestätigt ist das aber noch nicht. Das Unwetter hat deutschlandweit erhebliche Schäden hinterlassen. Neben abgedeckten Dächern und demolierten Autos wurden mehrere Häuser so stark getroffen, dass sie zurzeit unbewohnbar sind. Fiona Reinhardt, Nachrichtenredaktion.
2: Bundeskanzler Friedrich Merz verliert weiter an Rückhalt in der Bevölkerung. Im neuen ZDF-Politbarometer kommt er auf einer Skala von plus 5 bis minus 5 auf einen Wert von minus 1,9. Laut ZDF war ein persönlicher Negativrekord für Merz. SPD-Chef und Vizekanzler Lars Klingbeil liegt mit minus 0,6 auch weiter im Negativbereich. Angeführt wird die Liste von Verteidigungsminister Boris Pistorius mit einem Wert von 1,3. Schlusslicht der Top-10-Liste ist AfD-Chefin Alice Weidel mit minus 2,5. US-Präsident Donald Trump hat dem Iran mit einem beispiellosen Wirtschaftskrieg gedroht. Hintergrund sind nach seiner Aussage fehlende Erfolge bei den Verhandlungen mit Teheran. Jedes Land, das den Iran unterstütze, müsse ebenfalls mit gewaltigen wirtschaftlichen Konsequenzen rechnen, schrieb Trump auf seiner Plattform Truth Social. Aufatmen in Monschau. Die seit Sonntag geltende Evakuierung eines Ortsteils dort ist aufgehoben. Die rund 30 betroffenen Bewohner konnten am Abend zurück in ihre Häuser. Feuerwehrsprecher Philipp Krüger.
4: Die aktuelle Lage sieht so aus, dass wir in den Bereichen auf belgischer wie auf deutscher Seite durch unsere Messprotokolle keine Gefahrstoffe mehr nachweisen können und dadurch die Evakuierungsmaßnahme aufheben können.
2: Philipp Krüger von der Feuerwehr in Monschau. Am Abend meldeten Einsatzkräfte und Behörden, dass der Waldbrand im Naturschutzgebiet Hohes Venn in Belgien an der deutschen Grenze eingekreist sei. Zum Wetter, die Vorhersage des Deutschen Wetterdienstes. Nach einzelnen letzten Gewittern im Südosten bleibt es heute Vormittag zunächst überwiegend trocken. Später ziehen im Nordwesten Schauer und Gewitter auf, die sich ab dem Mittag auf die ganze Nordhälfte ausweiten. Ab dem Nachmittag und Abend dann auch im Süden erneut teils kräftige Gewitter, örtlich Unwetter. Ansonsten trocken bei Temperaturen von 20 bis 28 Grad.
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5: 9.32 Uhr, einen schönen guten Morgen.
6: Guten Morgen.
5: Heute am Donnerstag, ja, wir starten rein in den 20. August. Mhm. Und ich finde ja, Urlaub kann man immer machen.
6: Das stimmt, das stimmt. Aber ich meine, die Urlaubszeit, die nähert sich so langsam dem Ende. Ja, viele sind da traurig und schauen schon so ein bisschen auf den nächsten Urlaub. Und das wollen wir auch. Wir wollen Ihnen nämlich nächstes Jahr Ihren Traumurlaub schenken. Und da reden wir jetzt hier nicht von 2 Wochen Mallorca. Ich meine, klar, wenn Sie davon träumen, ja. Aber wir wollen richtige Träume wahr machen. Und deswegen wollen wir wissen, was ist denn Ihr absoluter Traumurlaub? Also wovon träumen Sie, wenn Sie sagen, Zeit, Geld, da spielt alles keine Rolle?
5: Ja, schreiben Sie uns das Ganze bitte auf radiopaloma.de. Da kann man sich ja schon ein bisschen inspirieren lassen.
6: Genau.
5: Also jetzt reinklicken.

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0: Peters und Afrika hier auf Radio Paloma, 100% deutscher Schlager. Wir haben es 9.40 Uhr.
1: Dass gesunder Schlaf wichtig ist, das ist nichts Neues. Mhm. Dennoch gibt es jetzt dazu neue Zahlen.
0: Wer weniger als 7 Stunden pro Nacht schläft, bekommt laut Experten zu wenig Schlaf ab. Im Durchschnitt trifft das tatsächlich auf 4 von 10 Menschen zu.
1: Ja, das zeigt eine neue Untersuchung des Robert-Koch-Instituts, wie Ursula Winkler aus der Radio Paloma-Redaktion weiß.
2: Vor allem Männer haben hierzulande kurze Nächte. Besonders aufwendig ist die Gruppe der 45 bis 64-Jährigen. Hier schläft mehr als jeder zweite Mann, weniger als die empfohlenen mindestens 7 Stunden. Die Wochenenden sind erholsamer. Hier schläft nur jede 5. Frau und jeder 4. Mann zu wenig. Auf Dauer kann Schlafmangel den Forschern nach ungesund werden. Die Studie zeigt Zusammenhänge mit Bluthochdruck und einem höheren Risiko für Adipositas, Diabetes, Herz-Kreislauf-Probleme oder psychische Erkrankungen. Aber es zeigte sich auch, nicht alle Befragten mit kurzen Nächten kämpfen mit gesundheitlichen Folgen.
0: Ja, das sind schon krasse Zahlen, oder? Mehr als 1/3 von uns Deutschen schläft zu wenig und viele versuchen das natürlich dann irgendwie am Wochenende aufzuholen oder nachzuholen.
1: Ja, oder halt im Homeoffice, ne?
0: Oder im Homeoffice, ja.
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0: Das bist du. Ila de Jong und Russ Anthony, viel mehr als das Beste hier auf Radio Paloma, 100% deutscher Schlager. Wir haben es gleich 10 vor 10.
1: Der US-Präsident droht dem Iran mit einem beispiellosen Wirtschaftskrieg. Mehr dazu gleich bei uns in den Radio Paloma Nachrichten um 10 Uhr.
0: Und bis dahin checken wir natürlich noch, was dieser 20. August für uns bereithält. Hier ist der Blick in die Sterne für Sie.
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3: Sie finden die innere Ruhe, die Sie schon lange gesucht haben. Durch diese innere Stärke strahlen Sie heute Zuversicht und Integrität aus. Freunde werden bei Ihnen Hilfe suchen.
2: Stier.
3: Nehmen Sie eine Streitigkeit nicht allzu wichtig. Aber entschuldigen Sie sich, falls Sie etwas gesagt haben, das Sie nun bereuen. Dann wird man Ihnen auch verzeihen.
2: Zwillinge.
3: Es könnte ein eher stressiger Tag werden. Sie scheinen immer mindestens zwei Dinge zur selben Zeit vorzuhaben und kommen deswegen nicht mehr zur Ruhe. Ordnen Sie Ihre Gedanken.
2: Krebs.
3: Sie sind antriebslos. Am liebsten würden Sie im Bett bleiben und Ihren Träumen nachjagen. Auf Dauer lässt Sie das aber nicht nur auf der Stelle treten, sondern macht Sie auch uninteressant für andere.
2: Löwe.
3: Die Dinge geraten heute aus unerklärlichen Gründen ins Stocken. Dennoch, es mag zwar etwas länger dauern, bis Sie an Ihr Ziel ankommen, aber Sie sammeln dadurch wertvolle Erfahrungen.
2: Jungfrau.
3: Ihre Dickköpfigkeit nimmt man Ihnen heute übel. Versuchen Sie daher, diplomatischer zu sein. Im Großen und Ganzen scheinen Sie im Moment das richtige Maß verloren zu haben.
2: Waage.
3: Die Zweifel von gestern scheinen wie weggeblasen und Sie streben eifrig nach vorn. Versuchen Sie, diese Energie zu nutzen, um neue Projekte anzugehen und wichtige Entscheidungen zu treffen.
2: Skorpion.
3: Man versucht, Sie heute aus der Reserve zu locken. Geben Sie nicht nach. Möglicherweise haben Sie Neider, die Ihnen das Leben schwer machen wollen.
2: Schütze.
3: Für Sie läuft es heute blendend. Der Fleiß, den Sie in den vergangenen Wochen an den Tag gelegt haben, zahlt sich jetzt aus. Sie können davon nur profitieren.
2: Steinbock.
3: Wundern Sie sich nicht, wenn sich Freunde heute mehr noch als sonst mit Fragen an Sie wenden. Ihr Einfühlungsvermögen ist sehr ausgeprägt. Zudem sind Sie emotional offen für alles.
2: Wassermann.
3: Heute wäre ein idealer Tag, um sich endlich den Themen zu widmen, die Sie schon lange reizen. Wenn Sie in Ihrem Umkreis Unterstützung finden, fühlen Sie sich sogar noch motivierter.
2: Fische.
3: Reagieren Sie heute gelassen auf eventuelle Sticheleien und Provokationen. Sie neigen dazu, jedes Wort auf die Goldwaage zu legen und reagieren auf die kleinste Kritik gereizt.
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1: Ich bin Diana Kramer. Wegen der geringen Füllstände der deutschen Gasspeicher warnt der Verbraucherzentrale Bundesverband vor steigenden Preisen für Gaskunden. Die Einkaufspreise für Gas seien seit Beginn des Krieges im Nahen Osten deutlich gestiegen, sagte Vorständin Ramona Popp der Rheinischen Post.
2: Die deutschen Füllstände, aber auch die europäischen, liegen deutlich unter dem Niveau des Vorjahres. Zuletzt lagen sie bei uns bei knapp über 50%. Vor einem Jahr lagen sie bei rund 67%. Für Privathaushalte kann das höhere Energiepreise im Winter bedeuten, so die Verbraucherzentrale. Gaskunden sollten jetzt prüfen, ob ihr Vertrag über den Winter hinaus eine Preisbindung vorsieht. Das schützt erstmal vor steigenden Preisen. Ansonsten Angebote vergleichen und den Anbieter wechseln. Tine Klimach, Nachrichtenredaktion.
1: In der vergangenen Nacht haben Unwetter in Teilen Deutschlands schwere Schäden angerichtet. Mindestens eine Person kam ums Leben, weitere wurden verletzt. Dutzende Gebäude wurden zum Teil zerstört. Im rheinland-pfälzischen Walldorf ist eine Frau von einem umstürzenden Baum getroffen und dabei tödlich verletzt worden. Im Westerwaldkreis riss der Sturm ganze Wände aus Häusern. Betroffen waren neben Rheinland-Pfalz auch Hessen, Thüringen und Bayern. In Südbrandenburg gab es Schäden durch einen Tornado. US-Präsident Donald Trump droht dem Iran mit einem beispiellosen Wirtschaftskrieg. Hintergrund sind die stockenden Verhandlungen mit Teheran. Auch Länder, die den Iran unterstützen, müssten mit gewaltigen wirtschaftlichen Konsequenzen rechnen, schrieb Trump auf seiner Plattform Truth Social.
3: Der Iran lässt sich nicht in die Knie zwingen und Trump gehen langsam Druck und Drohungen aus. Nun verkündet er eine ökonomische Apokalypse für den Iran. Eine verheerende Wirtschaftsoperation mit Maßnahmen historischen Ausmaßes. Vermutlich denkt er an eine Ausweitung der sowieso schon bestehenden Sanktionen und weitere drastische Wirtschaftsblockaden. Alle Verbündeten der USA müssten mitspielen, fordert Trump, sonst drohten auch ihnen gewaltige wirtschaftliche Konsequenzen. Tina Eck, USA.
1: Der Lotto-Jackpot mit der Maximalhöhe von 50 Millionen Euro ist zum zweiten Mal in Folge geknackt worden. Wie Lotto Bremen mitteilte, gehen jeweils 16,6 Millionen Euro einmal nach Hessen und zweimal nach Niedersachsen. Erst am Wochenende hatte ein Einzeltipper aus Thüringen 50 Millionen Euro im Lotto gewonnen. Zum Wetter, die Vorhersage des Deutschen Wetterdienstes. Heute bleibt es zunächst noch meist trocken, später ziehen im Nordwesten Schauer und Gewitter auf, die sich bis zum Nachmittag auf die gesamte Nordhälfte ausweiten. Auch im Süden und Südosten ab dem Nachmittag teils kräftige Gewitter, lokal unwetterartig. Die Höchstwerte heute bei 20 bis 28 Grad. Morgen ähnlich, in der Südhälfte Schauer und Gewitter, sonst vereinzelt Regen bei 20 bis 27 Grad.
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4: Schönen Vormittag, hallo, ich grüße Sie, wir haben es kurz nach 10. Bei uns dreht sich in dieser Woche ja alles um Ihren Traumurlaub. Den wollen wir Ihnen nächstes Jahr schenken und Ihnen ein paar Reiseträume erfüllen. Und darum fragen wir jetzt auch schon mal konkret nach, um das alles dann besser vorbereiten zu können. Wir haben schon über Norwegen gesprochen, das soll es für Stefanie nächstes Jahr auf die Lofoten gehen. Irmgard möchte mit ihrem Bruder Matthias im Camper die Welt entdecken. Carmen würde gerne den runden Geburtstag ihres Partners nächstes Jahr beim Karneval in Rio feiern. Tolle Urlaubsträume, tolle Reiseorte. Und wie sieht Ihr absoluter Traumurlaub aus? Erzählen auch Sie es uns auf radiopaloma.de. Und wir starten jetzt in den Vormittag mit Sommermusik von Hanna.

0: Sarah Zucker auf Radio Paloma, 100% deutscher Schlager. Sommersonne und Urlaub gehören zusammen. Leider fühlen sich Mücken bei angenehm warmem Wetter genauso wohl wie wir und können uns die schönsten Ferientage ganz schön vermiesen. Und in einigen Reiseländern geht's dabei längst nicht nur um die juckenden Stiche. Und darüber sprechen wir zum heutigen Weltmoskitotag mit Andreas Jetter von Moskinto. Hallo.
1: Hallo, ich grüße Sie.
0: Herr Jetter, wo genau fühlen sich die Mücken denn eigentlich besonders wohl?
1: Mücken lieben die Kombination von Wasser und Wärme. Meistens nach einem kurzen Regenguss oder nach so einem Wärmegewitter und dann wird es wieder warm, hat man so eine feuchte Umgebung und da schlüpfen die Mückenlarven dann vermehrt. Das passiert jetzt nicht nur bei Seen und Flüssen oder im Wald, sondern auch bei kleinen Pfützen oder in der Regentonne hinterm Haus, die man vielleicht vergessen hat abzudecken.
0: In manchen Fällen sollte man vorsichtig sein, denn da sind Mücken schnell mal mehr als nur lästig.
1: Eigentlich ist ja so ein Mückenstich recht harmlos. Das kommt so ein bisschen drauf an, in welcher Urlaubsregion man unterwegs ist. In den tropischen Gebieten oder auch in Südeuropa können natürlich auch Krankheiten über Mückenstiche übertragen werden. Deshalb lohnt es sich immer, vorm Reiseantritt sich nochmal zu informieren. Und dann ist natürlich eine gute Vorbereitung schon die halbe Miete für einen guten Schutz.
0: Welche Tipps helfen unterwegs am besten gegen Mücken?
1: Die Grundregel, die man sich vielleicht zu Herzen nehmen kann, ist, dass man während der Dämmerung lange Kleidung trägt. Also gerade wenn die Sonne auf- oder untergeht. Dort sind die Mücken am aktivsten. Und ansonsten empfiehlt es sich vielleicht in der Nacht ein Mückenschutzgitter ans Fenster anzubringen oder unter einem Moskitonetz zu schlafen. Natürlich kann man auch einen Mückenschutz auf die Haut auftragen.
0: Und was gehört auf jeden Fall mit ins Reisegepäck?
1: Für mich gehört auf jeden Fall ein Mückenschutz, der dietfrei ist, ins Reisegepäck. Da gibt es heute sehr gute Produkte auf Icaridin-Basis, wie zum Beispiel unser Moskito No Peaks. Und dann empfiehlt sich ein Produkt für nach dem Stich mit dem Reisegepäck zu haben. Da empfiehlt sich zum Beispiel unsere Pflaster von Moskinto, die Sie einfach auf den Stich aufkleben und dann lässt der Juckreiz innerhalb kürzester Zeit nach.
0: Vielen Dank, Andreas Jetter von Moskinto und vielen Dank auch für die Moskinto-Sets, die unsere Hörer jetzt gewinnen können. Ganz einfach mit einer Mail auf radiopaloma.de. Wir losen aus.
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1: Rosa Weiß auf Radio Paloma, 100% deutscher Schlager mit vielleicht. 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

Juliane Werding auf Radio Paloma 100% deutscher Schlager am Donnerstag. Wegen der geringen Füllstände der deutschen Gasspeicher warnt der Verbraucherzentrale Bundesverband vor steigenden Preisen für Gaskunden. Mehr dazu in den Nachrichten um 11. Wolfgang Petri habe ich dann in der nächsten Stunde für Sie mit diesem Kulthit. Wir hören auch DJ Herzbeat zusammen mit Annemarie Alfeld mit ihrem neuen Hit. Und jetzt für mehr Abwechslung aus dem Radio Paloma Stream Volksmusik, Andy Borg mit seiner Coverversion dieses Hits von Peter Alexander.

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1: Ich bin Diana Kramer. Grünen-Fraktionschefin Katharina Dröge hat Bundeskanzler Friedrich Merz Schweigen und Untätigkeit in der Klimakrise vorgeworfen. Brutale Hitze, tausende Tote und der Kanzler schweige. Dazu brennende Wälder und der Kanzler informiere sich und tue ansonsten nichts, sagte Dröge im Frühstart bei NTV.
2: Friedrich Merz scheint ja zu hoffen, dass, wenn er im Urlaub ist und niemand ihn sieht, auch niemand auf die Idee kommt, dass er vielleicht zuständig sein könnte, die Folgen der Klimakrise zu bekämpfen. Und das ist aber nicht der Fall. Die Menschen warten gerade darauf, dass ein Kanzler handelt.
1: Die Vorsitzende der Grünen-Fraktion Katharina Dröge. In Deutschland sind laut Schätzungen des Robert-Koch-Instituts in diesem Jahr rund 14.000 Menschen im Zusammenhang mit Hitze gestorben. Das entspricht fast 17 Sterbefällen pro 100.000 Einwohner, geht aus einem aktuellen RKI-Bericht hervor, der den Zeitraum von Anfang April bis 9. August betrachtet. Damit sind in diesem Jahr bisher deutlich mehr Menschen infolge von Hitze gestorben als sonst in ganzen Jahren. Wegen der geringen Füllstände der Gasspeicher warnt der Verbraucherzentrale Bundesverband vor steigenden Preisen für Gaskunden. Vorständin Ramona Popp sagte, niedrige Speicherstände könnten die angespannte Lage auf den Energiemärkten im kommenden Winter weiter verschärfen.
3: Der früher wichtigste Gaslieferant Russland ist schon mit Beginn des Ukraine-Kriegs weggebrochen und der Iran-Krieg sorgt für weitere Knappheit. Die Transporte kommen kaum durch die Straße von Hormuz und das treibt die Preise in die Höhe. Normalerweise kaufen die Händler im Sommer ein, um das Gas in der Heizperiode zu verkaufen, aber aktuell sind die Speicher nur halb voll. Im November müssten sie nach gesetzlichen Vorgaben zu 80% gefüllt sein. Für eine sichere Versorgung im Winter sieht das Wirtschaftsministerium die Händler in der Pflicht und verwies auf weitere Lieferanten wie Norwegen, Frankreich oder Belgien. Ursula Winkler, Nachrichtenredaktion.
1: China hat im ersten Halbjahr 2026 seine Position als wichtigster Handelspartner Deutschlands behauptet. Das Volumen aus Importen und Exporten im Geschäft mit der Volksrepublik summierte sich von Januar bis Juni laut Statistischem Bundesamt auf 125,5 Milliarden Euro. China war 2024 als wichtigster deutscher Handelspartner von den USA verdrängt worden, holte sich im vergangenen Jahr aber den Spitzenplatz zurück. Zum Wetter, die Vorhersage des Deutschen Wetterdienstes. Heute bleibt es zunächst noch meist trocken, später ziehen im Nordwesten Schauer und Gewitter auf, die sich bis zum Nachmittag auf die gesamte Nordhälfte ausweiten. Auch im Süden und Südosten ab dem Nachmittag teils kräftige Gewitter, lokal unwetterartig. Die Höchstwerte heute bei 20 bis 28 Grad. Morgen ähnlich, in der Südhälfte Schauer und Gewitter, sonst vereinzelt Regen bei 20 bis 27 Grad.
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4: Hallo, ich grüße Sie. Es ist kurz nach 11 am Donnerstagvormittag. Nächste Woche geht die Schule in Berlin, Brandenburg, Mecklenburg-Vorpommern und Hamburg wieder los. Und wir kümmern uns jetzt schon mal um Ihren Traumurlaub fürs nächste Jahr. Wir holen uns gerade Anregungen von Ihnen auch, um ein bisschen so ein Bild davon zu kriegen, wie Ihr Traumurlaub eigentlich aussieht. Ja, da waren schon tolle Orte dabei. Ob es die Amalfiküste in Italien ist, die Azoren in Portugal oder die Seychellen. Was auch immer Sie schon immer mal sehen oder erleben wollten. Erzählen Sie es uns auf radiopaloma.de. Wir freuen uns über jede Ihrer Nachrichten. Ich habe gleich Simone für Sie nach Asia Desale jetzt mit Sommernachtstänzer.

Vincent Groß zusammen mit den Esteriore Brothers auf Radio Paloma, 100% deutscher Schlager. Und Vincent Groß erobert jetzt ja die Kinoleinwand. Er übernimmt eine kleine Rolle im Kinofilm Der perfekte Urlaub mit Jessica Schwarz, Elias Mbarek oder Florian Fitz. Zu sehen bereits im Opfer.

0: Avicii Herzbeat und Annemarie Eilfeld auf Radio Paloma 100% deutscher Schlager. Verlieb dich nicht in einen Heartbreaker. Die neuen deutschen Schlager bei uns immer zuerst. Und bei uns geht's aktuell ja um Traumurlaube, um Ihren Traumurlaub. Wir wollen Ihren Reisetraum im nächsten Jahr erfüllen und darum wollen wir jetzt schon wissen, wo zieht es Sie hin? Eher in den Süden oder eher nach Norden? Welche Gegenden möchten Sie gerne mal erkunden? Welche Naturschauspiele würden Sie gerne mal erleben? Oder welcher Kontinent reizt Sie? Wie sehen Ihre Reiseträume aus? Ganz egal, ob sie realistisch sind oder nicht. Träumen ist immer erlaubt. Und ich habe jetzt einen Mann in der Leitung, der hat schon ganz lange eine Traumreise im Kopf. Und zwar will er zu einer bestimmten Inselgruppe in Französisch-Polynesien. Und bevor wir da jetzt ins Detail gehen, begrüße ich unseren nächsten Traumreiseanwärter erstmal. Hallo Orhan aus Süderlügum. Das ist eine kleine Gemeinde im Kreis Nordfriesland in Schleswig-Holstein. Hallo.
1: Moin Claudia, grüß dich, hallo.
0: Hallo. Orhan, Sie haben ja einen ganz konkreten Reisetraum, der ist auch ganz schön weit weg. Ich habe ja schon gesagt, eine bestimmte Inselgruppe in Französisch-Polynesien. Wie heißt die und warum und was erwartet Sie da?
1: Also die Insel heißt Marquesas.
0: Ja.
1: Die liegt in Französisch-Polynesien und hat 14 Hauptinseln, aber 6 davon sind nur bewohnt. Mhm. Was mich da erwartet, weiß ich leider noch nicht bis heute, weil ich hab einfach mal vor 20 Jahren einen Bericht über diese Inselgruppe gesehen.
0: Ja.
1: Und seitdem ist das mein Traum, einmal dahin so gehen oder ja, so fahren ja, oder ja. fliegen.
0: Ja, das hat mich auch so ein bisschen beeindruckt, muss ich sagen. Also Sie hatten auch geschrieben, das soll ja jetzt kein Urlaub werden mit Hotelaufenthalt und dann mal einen Tagesflug und da mal einen Ausflug. Nee. Sie wollen richtig diese Inselkette kennenlernen. Sie haben auch, glaube ich, 2 Orte, die Sie besonders interessieren. Nuku-Hiva und Hiva-Oa. Habe ich das richtig ausgesprochen?
1: Ja, ich hoffe es, weil ich würde es auch so aussprechen. Ja, das sind eigentlich die Hauptstädte, sage ich ja. mal, mit Flughafen und alles Mögliche. Mhm. Aber da gibt es noch viele andere wie Tahuata oder... Das sind Traumbuchtstrände
0: ja,
1: oder
0: ja.
1: Anamoe Noa und Uapou.
0: Oh, da kennt also sich aber einer aus. Wahnsinn.
1: Mein Zettel von vor 20 Jahren mal rausgeholt, ja. was ich alles da sehen möchte. Und da stehen dann diese Ortschaften
0: ja.
1: mit den Sehenswürdigkeiten und so drauf.
0: Mhm.
1: Und das alles will ich auch natürlich mal sehen.
0: Ja.
1: Und jetzt habe ich halt vor 6 Jahren noch ein zweites Mal geheiratet.
0: Mhm.
1: Und natürlich auch meiner Frau immer von diesem Traum erzählt. Und sie sagt, sie muss das auch erst mal gesehen haben, mhm. bevor sie überhaupt dann sich da Gedanken machen kann, ob es wirklich für sie auch ein Land wäre, wo sie dann auch auswandern könnte.
0: Ja, okay. Ein Traumurlaub, der zur neuen Heimat werden könnte. Wahnsinn. Ich bin wirklich beeindruckt und ein kleiner Schritt ist getan, Orhan. Sie sind im Lostopf. Wir machen nächstes Jahr ein paar Traumurlaube wahr und ich drücke die Daumen, dass Ihre Traumreise zu den Marquesas-Inseln in Französisch-Polynesien dabei ist. Ich danke Ihnen
1: Dank,
0: ja, für unser Gespräch. Bleiben Sie gesund und alles Liebe nach Schleswig-Holstein.
1: Ja, wünsche ich auch. Bis dann.
0: Tschüss. Ciao. Und wir freuen uns über weitere E-Mails, in denen auch Sie uns Ihre Reiseträume verraten. Machen Sie mit, schreiben Sie uns auf radiopaloma.de.
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0: Mariella Milana auf Radio Paloma, 100% deutscher Schlager. Wegen der geringen Füllstände der deutschen Gasspeicher warnt der Verbraucherzentrale Bundesverband vor steigenden Preisen für Gaskunden. Dazu mehr in den Nachrichten um 12. Roy Black hören wir gleich nach den Nachrichten mit diesem Kulthit.
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0: Eva Luginger ist auch dabei in der nächsten Stunde mit ihrem aktuellen Hit. Und jetzt geht's ins Jahr 1984 zu Roland Kaiser. Es kann der Frömmste nicht in Frieden leben, aber er kann bald etwas entspannter und relaxter leben mit deutlich weniger Konzertstress. Er befindet sich nämlich mit seiner Open-Air-Tour 2026 auf der Zielgeraden. Sein Abschlusskonzert gibt er am kommenden Samstag in einer der schönsten Freilichtbühnen Europas, in der ausverkauften Berliner Waldbühne.

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1: Ich bin Diana Kramer. Rund 14.000 Menschen hier in Deutschland sind laut Schätzungen des Robert-Koch-Instituts in diesem Jahr bereits in Zusammenhang mit Hitzeperioden gestorben. Das entspricht fast 17 Sterbefällen pro 100.000 Einwohner, geht aus einem aktuellen RKI-Bericht hervor.
2: Es sind bisher deutlich mehr Menschen infolge von Hitze gestorben als in den vergangenen Jahren. Für die hohe Zahl dieses Jahr fällt die starke Hitzewelle Ende Juni besonders schwer ins Gewicht. Das RKI schätzt, dass zu dem Zeitpunkt über 9.000 Menschen gestorben sind. Die Temperaturen lagen in diesen Tagen an vielen Orten in Deutschland über 40 Grad. Besonders gefährlich ist Hitze für alte Menschen. Etwas mehr als die Hälfte der Toten war 85 Jahre alt oder älter. Die Gesamtzahl der diesjährigen Hitzetoten könnte sogar noch höher liegen. Tine Klimach, Berlin.
1: Grünen-Fraktionschefin Katharina Dröge hat mit Blick auf die Hitzewelle, die vielen Toten und auch Waldbrände infolge der Klimakrise Bundeskanzler Friedrich Merz Schweigen und Untätigkeit vorgeworfen. Der Kanzler schweige und tue nichts, sagte sie bei NTV. Aus ihrer Sicht scheine der Kanzler zu hoffen, dass er während seines Urlaubs nicht zuständig sei. Die Menschen würden aber erwarten, dass ein Kanzler in dieser Lage handelt, so Dröge. Zeitdruck und jede Menge Stress. Jeder zweite Azubi hierzulande fühlt sich psychisch belastet. Das ist das Ergebnis einer Umfrage des Deutschen Gewerkschaftsbunds unter jungen Leuten für den Ausbildungsreport 2026.
3: Zeit- und Leistungsdruck, zu wenig Personal, das sind die Hauptkritikpunkte der Azubis. Viele sagen aber auch, wir kommen mit unserem Geld kaum über die Runden. Viele sind also unzufrieden, so viele wie noch nie, seitdem es den Ausbildungsreport überhaupt gibt. Frust herrscht danach vor allem im Friseurhandwerk und der Hotelbranche. Von Industriemechanikern und Verwaltungsangestellten kommt dagegen eher ein Daumen hoch. Claudia Wächter, Nachrichtenredaktion.
1: Der Lotto-Jackpot mit der Maximalhöhe von 50 Millionen Euro ist zum zweiten Mal in Folge geknackt worden. Wie Lotto Bremen mitteilte, gehen 16,6 Millionen Euro einmal nach Hessen und zweimal nach Niedersachsen. Erst am Wochenende hatte ein Tipper aus Thüringen 50 Millionen gewonnen. Zuvor hatte seit Ende März niemand die 6 richtigen Zahlen plus Superzahl getippt. Das war laut Lotto Rekord. Zum Wetter, die Vorhersage des Deutschen Wetterdienstes. Heute bleibt es zunächst noch meist trocken, später ziehen im Nordwesten Schauer und Gewitter auf, die sich bis zum Nachmittag auf die gesamte Nordhälfte ausweiten. Auch im Süden und Südosten ab dem Nachmittag teils kräftige Gewitter, lokal unwetterartig. Die Höchstwerte heute bei 20 bis 28 Grad. Morgen ähnlich, in der Südhälfte Schauer und Gewitter, sonst vereinzelt Regen bei 20 bis 27 Grad.
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4: Und kurz nach 12, hallo, ich grüße Sie. Schönen Donnerstagmittag wünsche ich allen und vielen Dank für die vielen E-Mails, die uns erreichen, in denen Sie uns über Ihre Traumurlaube erzählen und was da für tolle Orte dabei sind. Der Traumurlaub von Orhan aus Schleswig-Holstein aus der letzten Stunde hat mich beeindruckt. Ich musste die Marquesas-Inseln erstmal googeln, hatte ich noch nie gehört und wusste auch nicht, dass die zu Französisch-Polynesien gehören. Soll aber, was Orhan erzählt, wahnsinnig schön sein. Ja, das ist Traumurlaub. Wenn Sie auch so tolle Ziele haben oder schon lange von einem ganz bestimmten Ort träumen, lassen Sie es uns auch wissen, schreiben auch Sie uns eine Mail auf radiopaloma.de. Ich habe gleich die Rodensteiner für Sie nach Wolkenfrei jetzt mit Jeans, T-Shirt und Freiheit.

schönen Donnerstag mit Radio Paloma, 100% deutscher Schlager. Bayern-Stürmer Harry Kane ist jetzt schon zum zweiten Mal mit dem goldenen Schuh als bester Torschütze Europas ausgezeichnet worden und gilt jetzt sogar als Favorit.

0: Eva Lugginger am Donnerstagmittag.
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0: Heute geht's um Tim Peters.
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0: Er ist ja nicht nur als Schlagersänger erfolgreich. Wir wissen, er ist auch sehr erfolgreich als Songwriter und Musikproduzent. Und in diesem Bereich war er schon für viele große Stars tätig. Er schrieb und produzierte unter anderem für Helene Fischer, Matthias Reim, Roland Kaiser, Howard Carpendale, Florenz Silbereisen oder DJ Ötzi. Und jetzt kommt wieder was Neues von ihm. Was? Das hat er jetzt auf Instagram verraten.
4: Yo Leute, ich freue mich auch auf Freitag, weil da kommen zwei richtig geile Kracher raus, an denen ich beteiligt bin. Kracher Nummer 1.

0: Und wer sagt's denn? Kracher Nummer 2, freue ich mich auch mega, dass das jetzt endlich rauskommt. Freitag ist Release Day, also viel Spaß damit.
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2: Wir freuen uns mit Tim Peters auf diesen neuen Song von Matthias Reim, kommt morgen raus. Und wir freuen uns auch auf den neuen Song von Vanessa Mai, der ebenfalls morgen rauskommt, Ich fall in love. Und an beiden ist Tim Peters maßgeblich beteiligt und das bedeutet, beide Songs werden wohl erfolgreich sein.
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Windzucker auf Radio Paloma, 100% deutscher Schlager. Anfang des Jahres ist er ja vom Timmendorfer Strand wieder zurück nach Berlin gezogen. Er habe die Stadt, die Freunde und vor allem die Familie sehr vermisst. Am meisten seine Mutter, die er liebevoll meine Mamuschki nennt. Sie war und ist meine Basis, sagt er, und meine wichtigste Vertrauensperson.

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0: Johnny Hamburg auf Radio Paloma, 100% deutscher Schlager. Du bist mein Heimathafen. Die neuen deutschen Schlager bei uns immer zuerst. Der heiße Sommer hat für tausende Sterbefälle gesorgt. Das Robert-Koch-Institut meldet 14.000 hitzebedingte Tote. Dazu mehr in den Nachrichten um 14 Uhr. Howard Carpendale habe ich in der nächsten Stunde für Sie mit diesem Kulthit.
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0: Und wir freuen uns auch auf den neuen Hit von Andrea Berg in der nächsten Stunde.
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0: Und jetzt für mehr Abwechslung aus dem Radio Paloma Stream Party Schlager Uwe Busse mit Lass das Leben auf uns regnen aus dem Album Regenbogenland.

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0: Herr Wälder und der Kanzler informiere sich und tue ansonsten nichts, sagte Dröge im Frühstart von NTV.
1: Friedrich Merz scheint ja zu hoffen, dass, wenn er im Urlaub ist und niemand ihn sieht, auch niemand auf die Idee kommt, dass er vielleicht zuständig sein könnte, die Folgen der Klimakrise zu bekämpfen. Und das ist aber nicht der Fall. Die Menschen warten gerade darauf, dass ein Kanzler handelt.
0: Grünen-Fraktionschefin Katharina Dröge. Bundeskanzler Merz verliert in der Bevölkerung auch in Abwesenheit weiter an Rückhalt. Im neuen ZDF-Politbarometer kommt er auf einer Skala von plus 5 bis minus 5 auf einen Wert von minus 1,9. Laut ZDF ein persönlicher Negativrekord für Merz. SPD-Chef und Vizekanzler Lars Klingbeil liegt mit minus 0,6 auch weiter im Negativbereich. Angeführt wird die Liste von Verteidigungsminister Boris Pistorius mit einem Wert von 1,3. Schlusslicht der Top-10-Liste ist AfD-Chefin Alice Weidel mit minus 2,5. Der Iran hat die Drohung von US-Präsident Donald Trump, das Land mit einem Wirtschaftskrieg zu überziehen, scharf zurückgewiesen. Die Ankündigung diene dazu, von eigenen Problemen in den USA abzulenken, schrieb Außenminister Araghchi auf der Plattform X.
2: Der wirtschaftliche Terrorismus der USA gefährde die weltweite Ökonomie, schrieb der iranische Außenminister. Trump hatte erst in der Nacht mit dem Wirtschaftskrieg gedroht. Länder, die den Iran unterstützten, müssten mit gewaltigen wirtschaftlichen Konsequenzen rechnen. Bereits jetzt ist der Iran durch weitreichende Sanktionen international isoliert. Das Land hat jedoch ein ausgeklügeltes System, um die Sanktionen zu umgehen. Die wirtschaftliche Lage im Land ist dennoch weiterhin äußerst schlecht. Amira Rajab, Beirut.
0: Unwetterstürme mit gleich zwei bestätigten Tornados haben in Teilen Deutschlands schwere Schäden angerichtet. Mindestens eine Person kam dabei in Rheinland-Pfalz ums Leben. Die Frau wurde von einem Baum erschlagen. Weitere Menschen wurden verletzt, Dutzende Gebäude zerstört. Im brandenburgischen Fürstenwalde und in Wetzlar in Hessen ereigneten sich Tornados, wie der Deutsche Wetterdienst bestätigte. Zum Wetter, die Vorhersage des Deutschen Wetterdienstes. Heute bleibt es zunächst noch meist trocken, später ziehen im Nordwesten Schauer und Gewitter auf, die sich bis zum Nachmittag auf die gesamte Nordhälfte ausweiten. Auch im Süden und Südosten ab dem Nachmittag teils kräftige Gewitter, lokal unwetterartig. Die Höchstwerte heute bei 20 bis 28 Grad. Morgen ähnlich, in der Südhälfte Schauer und Gewitter, sonst vereinzelt Regen bei 20 bis 27 Grad.
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4: Um kurz nach 13 Uhr am Donnerstagmittag. Hallo, schön, dass Sie da sind. Lassen Sie uns über ein schönes Thema sprechen, über Ihren nächsten Traumurlaub. Ein Thema, mit dem sich alle gerne beschäftigen. Das sehen wir auch an den vielen Mails, die uns erreicht haben und die Sie uns schicken. Vielen herzlichen Dank. Da haben Sie uns Ihre Sehnsuchtsorte verraten. Ganz oft wird da Norwegen erwähnt, Afrika ist viel dabei, Schiffsreisen, also Kreuzfahrten oder seit heute auch Französisch, Polynesien. Ja, Traumurlaube sind meist weit weg und kosten auch meist sehr viel Geld. Wir wollen Ihnen nächstes Jahr Ihren Traumurlaub ermöglichen und schenken und freuen uns über Ihre Geschichten. Und die können Sie uns jederzeit schicken auf radiopaloma.de. Wir hören gleich Malte Kelly nach Nick P.

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Jetzt mit Howard Carpendale und Hello Again. Und Hello Again sagen ja Harry und Meghan zu Großbritannien. Sie kommen zurück. Großes Thema heute. Alle sprechen über Harrys royale Rolle rückwärts, wie es die Bild-Zeitung treffend ausgedrückt hat. Wir fragen gleich mal nach, was die Gründe für die Rückkehr sind und wo die beiden leben wollen.

0: Andrea Berg auf Radio Paloma, 100% deutscher Schlager. Das kann uns keiner nehmen. 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Und bei uns gibt es jetzt Neuigkeiten aus Großbritannien. Harry und Meghan kommen nach Hause. Die Nachricht von der bislang nicht offiziell bestätigten Rückkehr des britischen Prinzen mit seiner Ehefrau hat Großbritannien in der Nacht in Aufregung versetzt. Noch in diesem Monat sollen Harry und die frühere US-Schauspielerin mit ihren beiden Kindern umziehen, wie britische Medien vermeldet haben. Und dazu begrüße ich jetzt unseren Großbritannien-Korrespondenten Philipp Detlefs. Hallo.
1: Hallo aus London.
0: Philipp, was sind denn die Gründe für die plötzliche Rückkehr? Was genau gab denn da jetzt den Ausschlag?
1: Den entscheidenden Schub gab offenbar die Reise im Juli. Harry und Meghan waren mit Archie und Lilibet in Großbritannien, haben Charles in Highgrove besucht und vor allem viel Zeit mit Dianas Familie verbracht. Die Kinder haben dort Tanten, Onkel und Cousins kennengelernt und das soll allen so gut gefallen haben, dass aus der losen Idee einer Rückkehr ein konkreter Plan wurde. Harry und Meghan wollen insgesamt wieder mehr Zeit in Europa und näher bei Harrys Familie verbringen und außerdem wollen sie ihre Kinder hier in Großbritannien zur Schule schicken.
0: Und wo genau wollen Harry und Meghan künftig leben und wie nah rücken sie damit auch wieder an das Königshaus heran?
1: Also nach London oder hier in die Nähe zieht die Familie offenbar nicht. Im Gespräch sind eher die Cotswolds oder die Gegend um Northampton in der Nähe von Althorp, dem Familiensitz der Spencers. Wo genau ist aber noch geheim. Und wichtig ist, Harry und Meghan kehren als Privatleute nach Großbritannien zurück, nicht als arbeitende Royals. Offizielle Aufgaben für das Königshaus sind nicht vorgesehen und auch das frühere Wunsch Modell, halb royal und halb unabhängig zu sein, steht nach allem, was man hört, nicht zur Debatte.
0: Kann denn die Rückkehr auch so ein bisschen Bewegung in Harrys schwieriges Verhältnis zu Charles und William bringen?
1: Ja, bei Charles könnte die Rückkehr tatsächlich mehr Nähe bringen. Da ist die Stimmung relativ versöhnlich. Der König wurde zwar selbst erst am Sonntag über die Pläne informiert. Er soll sich aber darauf freuen, Harry, Meghan und vor allem die Enkel häufiger privat zu sehen. Bei William sieht das ganz anders aus. Das Verhältnis der Brüder ist weiterhin zerrüttet und von einer Versöhnung gibt es da bislang überhaupt keine Spur. Vor allem die öffentlichen Enthüllungen über die Familie nimmt William seinem Bruder bis heute übel. Harry und Meghan sind also zwar bald wohl wieder näher am Königshaus, aber manche Gräben in der Familie bleiben erstmal tief.
0: Vielen Dank an unseren Großbritannien-Korrespondenten Philipp Detlefs.
1: Tschüss aus London.
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0: Helene Fischer auf Radio Paloma, 100% deutscher Schlager am Donnerstag. Der heiße Sommer hat für tausende Sterbefälle gesorgt. Das Robert-Koch-Institut meldet 14.000 hitzebedingte Tote. Dazu mehr in den Nachrichten um 14 Uhr. Gleich nach den Nachrichten habe ich Christina Bach für Sie mit diesem Kulthit. Gleich im Anschluss kommt Mitch Keller mit seinem aktuellen Hit.
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0: Heute ist Donnerstag, heute ist Kinotag und heute läuft ein Film in den deutschen Kinos an, der bei den Filmfestspielen von Venedig mit dem Publikumspreis ausgezeichnet wurde. Er hat den Titel A Sad and Beautiful World, ist eine Liebesgeschichte aus dem Libanon. Sie erzählt vom Krieg und einer Wirtschaftskrise, ist aber trotzdem leicht romantisch und auch immer wieder komisch. Mehr über den Film und die Tickets gibt's in der nächsten Stunde. Und jetzt geht's zurück ins Jahr 1976, also ganz genau 50 Jahre zurück, zu Marianne Rosenberg mit

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1: Ich bin Thomas Brockt. Ein Tupfer verbleibt nach der OP im Kieferknochen. Laborwerte werden vertauscht. Rund 11.700 mutmaßliche Behandlungsfehler haben Experten im vergangenen Jahr im Auftrag der Krankenkassen begutachtet. Mit zum Teil gravierenden Folgen. In jedem vierten Fall haben die Patienten gesundheitliche Schäden davongetragen.
2: Dem falschen Patienten wird eine Niere entfernt, eine Horrorvorstellung. Doch 150 solcher und ähnlicher absolut krasser Fälle gab es tatsächlich, etwas mehr als im Jahr zuvor. Und für solche schweren, aber vermeidbaren Fehler fordern die Experten ein verpflichtendes Meldesystem. Knapp 100 Patienten starben sogar durch Behandlungsfehler. Die geplanten Einsparungen im Gesundheitssystem sehen die Fachleute übrigens kritisch. Claudia Wächter, Nachrichtenredaktion.
1: In Deutschland sind laut Schätzungen des Robert-Koch-Instituts in diesem Jahr rund 14.000 Menschen in Zusammenhang mit Hitze gestorben. Das entspricht fast 17 Sterbefällen pro 100.000 Einwohner, geht aus einem aktuellen RKI-Bericht hervor. Er betrachtet den Zeitraum vom 6. April bis 9. August. Damit sind in diesem Jahr bisher deutlich mehr Menschen infolge von Hitze gestorben als sonst in ganzen Jahren. Nachdem der Deutsche Wetterdienst bereits einen Tornado in Brandenburg bestätigt hatte, ist jetzt klar, auch in Hessen hat es einen Tornado gegeben. Er ist am Abend durch den Raum Wetzlar gefegt und hat eine Schneise der Verwüstung hinterlassen.
3: Nach Angaben der Feuerwehr wurden in Wetzlar rund 60 Häuser beschädigt. Die Schäden reichen demnach von einzelnen fehlenden Dachziegeln bis hin zu einer totalen Dachabdeckung. Ein ähnliches Bild ergab sich nach dem Tornado in Fürstenwalde in Brandenburg. Unter anderem ist hier ein Baumstamm in ein Wohnhaus gestürzt und ragte dann in die Küche des Hauses. Die heftigen Unwetter haben vergangene Nacht in vielen Teilen Deutschlands schwere Schäden angerichtet. Eine Frau kam dabei ums Leben. Fiona Reinhardt, Nachrichtenredaktion.
1: Bundeskanzler Merz verliert weiter an Rückhalt in der Bevölkerung. Im neuen ZDF-Politbarometer kommt er bei der Frage, was halten Sie von, auf einer Skala von plus 5 bis minus 5 auf einen Wert von minus 1,9. Laut ZDF ein persönlicher Negativrekord für Merz. SPD-Chef und Vizekanzler Klingbeil liegt mit minus 0,6 auch weiter im Negativbereich. Angeführt wird die Liste von Verteidigungsminister Pistorius mit einem Wert von plus 1,3. Zum Wetter, die aktuelle Vorhersage des Deutschen Wetterdienstes. Heute in der Nordhälfte einige Schauer und auch einzelne Gewitter. Auch im Süden und Südosten lokal kräftige Gewitter, zum Teil unwetterartig. Dazwischen bewölkt, aber meist trocken. Die Höchstwerte heute bei 20 bis 28 Grad. Morgen geht es in der Südhälfte nass und gewitterig weiter. Im Rest des Landes Wolken und Sonne im Wechsel und nur vereinzelt Regen bei ähnlichen Temperaturen wie heute.
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4: Schönen Nachmittag, hallo, ich grüße Sie. Wir haben es kurz nach 14 Uhr. Und bei uns dreht sich in dieser Woche ja alles um Ihren Traumurlaub. Den wollen wir Ihnen nächstes Jahr schenken und darum fragen wir jetzt auch schon mal konkret nach, um das dann alles besser vorbereiten zu können. Irmgard möchte zum Beispiel mit ihrem Bruder Matthias im Camper die Welt entdecken. Carmen würde gerne den runden Geburtstag ihres Partners nächstes Jahr beim Karneval in Rio feiern. Und Orhan aus Schleswig-Holstein möchte auf die Marquesas-Inseln in Französisch-Polynesien. Und wenn es da so schön wird, wie er glaubt, dann wandert er vielleicht sogar dorthin aus. Wir haben schon tolle Hörer mit so tollen Urlaubsträumen und tollen Reiseorten. Ja, wie sieht denn Ihr Traumurlaub aus? Erzählen auch Sie es uns auf radiopaloma.de. Und los geht's in den Nachmittag jetzt mit Norman Langen und Isabella.

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Jetzt mit Olaf Berger, der Gaststar sein wird im nächsten Jahr, wenn Stefan Ross auf seine immer wieder Stefan-Tour durch mindestens 50 Städte gehen wird.

0: Michelle auf Radio Paloma, 100% deutscher Schlager am Donnerstag. Heute ist Kinotag und einer der Filme, die heute anlaufen, ist die berührende Liebesgeschichte A Sad and Beautiful World von Regisseur Cyril Aris, der bei den Filmfestspielen von Venedig für seinen Film mit dem Publikumspreis ausgezeichnet wurde. Worum es da genau geht, das sagt uns jetzt meine Kollegin Jessica Martin.
1: Nino und Jasmina werden im selben libanesischen Krankenhaus am selben Tag und nur Sekunden nacheinander geboren.
2: Du wurdest 17:05 geboren und ich eine Minute später.
1: Damals ahnen die beiden nicht, dass sich ihre Lebenswege immer wieder treffen würden. Zum Beispiel in der Schule, wo zwischen den beiden Neunjährigen sofort die Funken fliegen.
3: Das heißt, du bist ab jetzt mein Freund?
4: Wenn du ab jetzt meine Freundin bist?
3: Okay.
1: Auf einem verlassenen Bahngelände träumen die beiden davon, Beirut mit einem magischen Zug zu verlassen.
2: Halt dich jetzt besser irgendwo fest. Der Zug setzt sich nämlich in Bewegung. Er steigt zum Himmel auf. Weit weg vom Libanon.
1: Und so schmieden sie den Plan, tatsächlich abzuhauen. Doch als der Moment der Flucht gekommen ist, taucht Jasmina nicht auf. Sie verlieren sich aus den Augen, bis sie sich 25 Jahre später durch einen Zufall wiedersehen.
5: Warst du damals im falschen Zug oder was ist passiert?
1: Sofort sind die Gefühle wieder da.
2: Hast du dich nochmal verliebt? Nach mir?
5: Sollen wir beide kurz zählen?
2: Okay.
1: Doch die beiden haben sich verändert. Während Nino mit ansteckender Lebensfreude das Restaurant seiner Familie führt, ist Jasmina eine desillusionierte Karrierefrau, die am liebsten nach Europa auswandern will.
2: Mein Liebster, glaubst du, ist das wirklich unser Schicksal?
1: Trotz der großen Unterschiede sind die beiden seelenverwandt. Als Jasmina dann aber unerwartet schwanger wird, steht die Liebe vor einer Zerreißprobe.
5: Du bist für mich mein Ein und Alles. Dieses Leben will ich nur mit dir führen. Ich kann die...
2: Aber ich nicht.
1: Denn während Nino sein Vaterglück kaum fassen kann, will Jasmina das Land zum Wohl ihrer Tochter endgültig verlassen.
2: Ich gehe fort.
5: Und ich dachte, nichts auf der Welt könnte uns nochmal trennen.
1: Für Nino bricht eine Welt zusammen.
5: Ich bin draußen und bring mich um.
6: Ah, geht klar. Aber mach die Tür hinter dir zu, meine Fischrogen trocknen sonst aus.
0: A Sad and Beautiful World ist ein bewegendes Kinoerlebnis, das ab heute in unseren Kinos läuft. Tickets habe ich hier für Sie. Bei Interesse bitte einfach melden mit einer Mail auf radiopaloma.de. Wir losen die Tickets aus.
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0: Carina Klübner auf Radio Paloma, 100% deutscher Schlager. Für immer Ti Amo, die neuen deutschen Schlager bei uns immer zuerst.
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0: Roland Kaiser auf Radio Paloma, 100% deutscher Schlager am Donnerstag. Grünen-Fraktionschefin Katharina Dröge hat Bundeskanzler Merz Schweigen und Untätigkeit in der Klimakrise vorgeworfen. Dazu mehr in den Nachrichten um 15 Uhr. Gleich nach den Nachrichten übernimmt wie gewohnt Adrian Marton mit der Feierabendshow und dann mit diesem Kulthit von Andrea Berg in der nächsten Stunde.
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0: Gleich danach kommt Charlene mit ihrem neuen Hit.
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0: Und jetzt für mehr Abwechslung aus dem Subchannel Radio Paloma Party Extrem, Anna-Karina Wojcik und die Jungs von der Mountain Crew. Damit bedanke ich mich fürs Zuhören und sage Tschüss bis morgen.

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0: bin Thomas Brockt. Rund 14.000 Menschen in Deutschland sind laut Schätzungen des Robert-Koch-Instituts in diesem Jahr bereits im Zusammenhang mit Hitzeperioden gestorben. Das entspricht fast 17 Sterbefällen pro 100.000 Einwohner, wie aus dem aktuellen RKI-Bericht hervorgeht. Er betrachtet den Zeitraum vom 6. April bis 9. August.
1: Es sind bisher deutlich mehr Menschen infolge von Hitze gestorben als in den vergangenen Jahren. Für die hohe Zahl dieses Jahr fällt die starke Hitzewelle Ende Juni besonders schwer ins Gewicht. Das RKI schätzt, dass zu dem Zeitpunkt über 9000 Menschen gestorben sind. Die Temperaturen lagen in diesen Tagen an vielen Orten in Deutschland über 40 Grad. Besonders gefährlich ist Hitze für alte Menschen. Etwas mehr als die Hälfte der Toten war 85 Jahre alt oder älter. Tine Klimach, Nachrichtenredaktion.
0: Der Klimawandel könnte einer Studie zufolge die Fläche von Vegetationsbränden in Europa künftig deutlich ausweiten. Je nach Ausmaß der Erderwärmung könnte die von Feuern betroffene jährliche Fläche demnach bis Ende des Jahrhunderts im Vergleich zu heute um 39% steigen, möglicherweise aber auch noch höher, so ein internationales Forschungsteam. Davon wären Mitteleuropa, weite Teile Westeuropas und der Mittelmeerraum besonders betroffen. Auch bei medizinischen Eingriffen kommen Pannen vor und die Folgen können gravierend sein. Rund 11.700 mutmaßliche Behandlungsfehler haben Experten im vergangenen Jahr im Auftrag der Krankenkassen begutachtet. In jedem vierten Fall haben die Patienten gesundheitliche Schäden davongetragen.
2: Im falschen Patienten wird eine Niere entfernt, eine Horrorvorstellung. Doch 150 solcher und ähnlicher absolut krasser Fälle gab es tatsächlich, etwas mehr als im Jahr zuvor. Und für solche schweren, aber vermeidbaren Fehler fordern die Experten ein verpflichtendes Meldesystem. Knapp 100 Patienten starben sogar durch Behandlungsfehler. Claudia Wächter, Nachrichtenredaktion.
0: Bundeskanzler Merz verliert weiter an Rückhalt in der Bevölkerung. Im neuen ZDF-Politbarometer kommt er bei der Frage, was halten Sie von, auf einer Skala von plus 5 bis minus 5 auf einen Wert von minus 1,9. Laut ZDF ein persönlicher Negativrekord für Merz. SPD-Chef und Vizekanzler Klingbeil liegt mit minus 0,6 auch weiter im Negativbereich. Angeführt wird die Liste von Verteidigungsminister Pistorius mit einem Wert von plus 1,3. Zum Wetter, die aktuelle Vorhersage des Deutschen Wetterdienstes. Heute in der Nordhälfte einige Schauer und auch einzelne Gewitter. Auch im Süden und Südosten lokal kräftige Gewitter, zum Teil unwetterartig. Dazwischen bewölkt, aber meist trocken. Die Höchstwerte heute bei 20 bis 28 Grad. Morgen geht es in der Südhälfte nass und gewitterig weiter. Im Rest des Landes Wolken und Sonne im Wechsel und nur vereinzelt Regen bei ähnlichen Temperaturen wie heute.
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4: Um kurz nach 15 Uhr. Ich wünsche Ihnen einen schönen Donnerstagnachmittag. Ja, hier bei Radio Paloma sammeln wir weiterhin Ihre ganz persönlichen Traumurlaube. Und ich muss sagen, also beim Zuhören bekommt man mittlerweile selbst ordentlich Fernweh. Heute hat uns zum Beispiel Manuel aus Neu-Aibau auf eine ganz besondere Reise mitgenommen. Er träumt davon, mit einem Expeditionsschiff von Seattle in Richtung Alaska zu fahren, vorbei an beeindruckenden Küsten und durch wilde Natur. Orhan aus Süderlugum, den zieht's dagegen in eine komplett andere Richtung, nämlich auf die Marquesas-Inseln in Französisch-Polynesien. Da heißt es dann also Südsee statt Gletscher. Und jetzt sind wir natürlich gespannt. Wo liegt denn Ihr ganz persönliches Traumziel? Erzählen Sie uns davon auf radiopaloma.de, denn wir möchten Ihnen im kommenden Jahr Ihren ganz persönlichen Traumurlaub schenken. Und jetzt beschenken Sie sich aber erstmal mit einem schönen Donnerstagfeierabend. Dazu gibt's Nick P. und Francine Jordi.

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Schönen Donnerstag. Hier auf Mallorca herrscht normalerweise ja Party und gute Laune. Doch zwischen Mia Julia und Easy Glück fliegen gerade ordentlich die Fetzen. Ja, was da los ist, hören Sie gleich hier bei uns in den Star News. Wir bringen Sie immer näher an die Stars.

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1: Tja, und da geht's heute um Mia Julia.

0: auf Mallorca stehen die Zeichen normalerweise ja auf Party und gute Laune. Bei Mia Julia und Easy Glück ist davon momentan allerdings nicht besonders viel zu spüren. Zwischen den beiden Ballermann-Stars ist ein Streit öffentlich eskaliert und inzwischen wird's auch ziemlich persönlich. Ja, angefangen hat alles mit einer Diskussion darüber, wer eigentlich zum Ballermann gehört. Mia Julia hatte kritisiert, dass immer mehr Influencer und Reality-Stars die Partyszene auf Mallorca vor allem als Sprungbrett für mehr Reichweite nutzen würden. Sie findet, wer dort Musik machen möchte, sollte die Szene auch wirklich leben und ernst nehmen. Schließlich hätten sich viele etablierte Künstler ihren Platz über Jahre hart erarbeitet. Easy Glück sieht das anders. Sie erinnert daran, dass auch sie irgendwann als Neuling auf Mallorca angefangen habe und sich erst beweisen musste. Genau diese Chance sollte ihrer Meinung nach jeder bekommen. Sie wünsche sich keinen Ballermann, bei dem etablierte Künstler entscheiden, wer dazugehören darf und wer nicht. Und genau diese Aussagen haben Mia Julia offenbar richtig auf die Palme gebracht. Auf Instagram wirft sie Easy nun vor, ihre Aussagen bewusst falsch darzustellen. Dabei wird der Ton auch ziemlich heftig. Ich zitiere mal: Easy, du bist so ekelhaft verlogen, schreibt Mia unter anderem und spricht sogar von einer Hetzkampagne. Außerdem unterstellt sie ihrer Kollegin, Kontakte vor allem für den eigenen Ruhm warm halten zu wollen. Ja, also nach Versöhnung klingt das momentan jedenfalls überhaupt nicht. Mal sehen, ob sich die Wogen nach diesem heftigen Schlagabtausch irgendwann wieder glätten. Ich bin gespannt.
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1: Jerome Weinert hier in der Feierabendshow am Donnerstag.
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1: Ja, und eine gute Nachricht für unsere Natur. Flüsse und Moore in Deutschland erholen sich und der Naturschutz, der zeigt offenbar Wirkung. Ja, der Naturschutzbund NABU spricht bei der Renaturierung inzwischen sogar von einem großen Erfolg. Renaturierung bedeutet vereinfacht gesagt, Landschaften, die der Mensch über Jahrzehnte verändert hat, bekommen wieder mehr Raum, um sich natürlich zu entwickeln. Ein besonders schönes Beispiel ist die untere Havel. Dort wird seit rund 20 Jahren daran gearbeitet, dem Fluss wieder mehr von seiner ursprünglichen Natur zurückzugeben. Und ähnliche Projekte gibt es mittlerweile auch an anderen Orten in Deutschland. Und das bringt dann gleich mehrere Vorteile. Natürliche Flussauen können bei starkem Regen große Mengen Wasser aufnehmen und damit auch beim Hochwasserschutz helfen. Wieder vernässte Moore speichern außerdem CO2, bieten Tieren und Pflanzen neuen Lebensraum und können sogar dazu beitragen, die Gefahr von Bränden zu verringern. Und das Beste daran ist, die erfolgreichen Projekte zeigen, dass sich geschädigte Landschaften tatsächlich auch wieder erholen können, wenn wir ihnen die Chance dazu geben.
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0: Dennis Wilms hier auf Radio Paloma, 100% deutscher Schlager. Die Hitze in Deutschland fordert immer mehr Opfer. Rund 14.000 Menschen sind allein in diesem Sommer bereits an ihren Folgen gestorben. Mehr dazu gleich hier in den Nachrichten um 16 Uhr. In der nächsten Stunde freue ich mich dann auf frische Musik von Laura und Lark.
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0: Außerdem hören wir einen Kultschlager von Gigi Anderson. Ja, eine Frage, die man ja ruhig öfter stellen könnte, ist ja, hab ich dir heute schon gesagt, dass ich dich liebe? Im Alltag gehen solche kleinen Sätze ja gerne mal zwischen, hast du die Spülmaschine ausgeräumt und was essen wir heute Abend verloren? Dabei kostet ein Ich liebe dich gar nichts, dauert ungefähr 2 Sekunden und kommt meistens deutlich besser an als die Erinnerung daran, dass der Müll noch runter muss. Naja, Chris Roberts, der hat daraus gleich einen ganzen Schlager gemacht. Hier ist, hab ich dir heute schon gesagt, dass ich dich liebe?

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1: Ich bin Thomas Brock. Wegen des Verdachts der Bestechlichkeit wird in der JVA Bremen gegen 23 Verdächtige ermittelt. Das teilte die Bremer Staatsanwaltschaft mit. Ermittelt wird demnach gegen 6 Beschäftigte des Gefängnisses sowie Häftlinge.
2: Konkret geht es wohl um Drogen, aber auch Lebensmittel und Handys sollen Gefängnismitarbeiter in den Knast geschmuggelt haben. Dort wurden die Sachen dann zum Teil weiterverkauft. Ermittler haben deshalb heute auch mehrere Wohnungen in Bremen und Knastzellen durchsucht. Ähnliche Fälle gab es vor kurzem auch in NRW-Gefängnissen. Da hatten einige Mitarbeiter sogar Bestechungsabos im Angebot, um Häftlinge vor Kontrollen zu warnen. Claudia Wächter, Nachrichtenredaktion.
1: 9- bis 10-Jährige sollen künftig eine neue Vorsorgeuntersuchung, bekannt als U-Untersuchung,

0: die Bildschirmzeit und psychische Auffälligkeiten. Bisher gibt es U-Untersuchungen bis kurz nach dem 5. Geburtstag der Kinder. Rund 14.000 Menschen in Deutschland sind laut Schätzungen des Robert-Koch-Instituts in diesem Jahr bereits im Zusammenhang mit Hitzeperioden gestorben. Das entspricht fast 17 Sterbefällen pro 100.000 Einwohner, wie aus dem aktuellen RKI-Bericht hervorgeht. Er betrachtet den Zeitraum vom 6. April bis 9. August.
1: Es sind bisher deutlich mehr Menschen infolge von Hitze gestorben als in den vergangenen Jahren. Für die hohe Zahl dieses Jahr fällt die starke Hitzewelle Ende Juni besonders schwer ins Gewicht. Das RKI schätzt, dass zu dem Zeitpunkt über 9000 Menschen gestorben sind. Die Temperaturen lagen in diesen Tagen an vielen Orten in Deutschland über 40 Grad. Besonders gefährlich ist Hitze für alte Menschen. Etwas mehr als die Hälfte der Toten war 85 Jahre alt oder älter. Tine Klimach, Nachrichtenredaktion.
0: Der Klimawandel könnte einer Studie zufolge die Fläche von Vegetationsbränden in Europa künftig deutlich ausweiten. Je nach Ausmaß der Erderwärmung könnte die von Feuern betroffene jährliche Fläche demnach bis Ende des Jahrhunderts im Vergleich zu heute um 39% steigen, möglicherweise aber auch noch höher, so ein internationales Forschungsteam. Davon wären Mitteleuropa, weite Teile Westeuropas und der Mittelmeerraum besonders betroffen. Zum Wetter, die aktuelle Vorhersage des Deutschen Wetterdienstes. Heute in der Nordhälfte einige Schauer und auch einzelne Gewitter. Auch im Süden und Südosten lokal kräftige Gewitter, zum Teil unwetterartig. Dazwischen bewölkt, aber meist trocken. Die Höchstwerte heute bei 20 bis 28 Grad. Morgen geht es in der Südhälfte nass und gewitterig weiter. Im Rest des Landes Wolken und Sonne im Wechsel und nur vereinzelt Regen bei ähnlichen Temperaturen wie heute.
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3: Um kurz nach 16 Uhr an diesem Donnerstagnachmittag. Ja, wettertechnisch ist es heute eher ja eine ziemlich, naja, graue, nicht so dolle Angelegenheit. Vielerorts viele Wolken, immer wieder Regen. Der Sommer, der legt gerade einfach mal eine kleine Verschnaufpause ein. Aber keine Sorge, ganz verabschiedet hat er sich natürlich noch nicht. Wir dürfen uns nämlich aufs Wochenende freuen. Und vor allem der Sonntag sieht dann deutlich freundlicher aus. Dann soll sich in vielen Regionen die Sonne wieder häufiger zeigen. Und das bei angenehm milden Temperaturen um die 20 bis 22 Grad. Also vielleicht genau das richtige Wetter. Nicht mehr schwitzen, aber trotzdem draußen sitzen können. Und damit kann ich persönlich sehr gut leben. Ja, bis dahin machen wir uns diesen grauen Donnerstagnachmittag einfach musikalisch ein bisschen sonniger. Jetzt zum Beispiel mit Cimino Rossi und Bailamos.

einem ordentlichen Cheerio von Gigi Anderson geht's in diesen Donnerstag Feierabend. 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Ja, was soll's sein? Mallorca, Italien oder doch Griechenland? Ja, von wegen. Immer mehr Deutsche zieht es im Urlaub offenbar lieber in Richtung Norden, denn Dänemark erlebt gerade einen echten Touristenboom. Ja, warum das so ist, klären wir gleich hier nach Maria Foscania und Ben Zucker und DJ Ötzi.

0: Maria Foscania auf Radio Paloma, 100% deutscher Schlager. Schönen Donnerstagnachmittag. Ja, wenn wir Deutschen Urlaub machen, dann muss es offenbar gar nicht immer Mallorca, Italien oder Griechenland sein. Immer mehr zieht es uns nämlich in die genau andere Richtung, und zwar nach Dänemark. Unser nördlicher Nachbar erlebt gerade einen regelrechten Urlauberboom. Im ersten Halbjahr gab es dort mit insgesamt rund 26 Millionen Übernachtungen sogar einen neuen Rekord. Und einen ziemlich großen Anteil daran haben wir Deutschen. Mehr als 7,5 Millionen Übernachtungen gingen allein auf unser Konto. Und irgendwie kann man es ja auch verstehen, ne? Endlose Strände, hübsche kleine Küstenorte, Ferienhäuser mitten in den Dünen, und statt 38 Grad im Schatten gibt's dann im Sommer meistens Temperaturen, bei denen man sich auch noch bewegen möchte. Und dazu dann noch leckere Hotdogs, Softeis und natürlich dieses berühmte dänische Hügelgefühl. Ja, neben uns entdecken übrigens auch Norweger, Schweden und immer mehr Amerikaner Dänemark wieder für sich. Mallorca muss sich da bestimmt noch keine Sorgen machen, aber wer im nächsten Sommer Ruhe im dänischen Ferienhaus sucht, der sollte vielleicht rechtzeitig buchen, sonst trifft man am Ende in den Dünen mehr Nachbarn aus Deutschland als zu Hause.
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Ja, der Sommer legt ja momentan eine kleine Pause ein, die Temperaturen sind deutlich angenehmer und von großer Hitze kann gerade keine Rede sein. Aber keine Sorge, musikalisch drehen wir die Temperatur jetzt einfach wieder ein kleines bisschen hoch. Wobei, ein kleines bisschen ist da vielleicht untertrieben. Michelle, die legt nämlich gleich 30.000 Grad vor. Bei solchen Temperaturen hilft dann allerdings auch kein Ventilator mehr und vom Freibad dürfte auch nicht mehr so viel übrig sein. Zum Glück geht's hier ausschließlich um musikalische Hitze. Hier ist Michelle mit 30.000 Grad.

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Neue Musik von Laura und Marc. Ich gebe eine Runde Liebe aus. 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Ja, nachdem der Deutsche Wetterdienst bereits einen Tornado in Brandenburg bestätigt hat, ist jetzt klar, auch in Hessen hat es einen Tornado gegeben. Mehr dazu gleich hier in den Nachrichten um 17 Uhr. In der nächsten Stunde freue ich mich dann auf neue Musik von Markus.

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1: Ich bin Thomas Borgt. Aus der schwächelnden deutschen Wirtschaft kamen zuletzt überraschend positive Zahlen dank wachsender Exporte. Diese Entwicklung werde durch eine neue Belastung schon wieder ausgebremst, heißt es von der Bundesbank, die auf Dürre und Niedrigwasser in deutschen Flüssen verweist.
2: Mit einem Wachstum von 0,4% in den ersten 6 Monaten des Jahres hatte die deutsche Wirtschaft den aktuellen Krisen rund um den Iran-Krieg getrotzt, vor allem weil die Nachfrage aus dem Ausland angezogen hatte. Die dürfte aber wegen steigender Transportkosten und längeren Lieferzeiten durch Niedrigwasser jetzt schon wieder einen Dämpfer bekommen, so die Bundesbank. Die auch beim privaten Konsum wenig optimistisch ist, der werde durch steigende Preise belastet, die auch mit dem ausgelaufenen Tankrabatt zu tun hätten. Jan-Henner Reitzer, Nachrichtenredaktion.
1: Der im belgischen Naturschutzgebiet Hohes Venn wütende Brand ist nach offiziellen Angaben inzwischen insgesamt kontrolliert. Laut dem Gouverneur der Provinz Lüttich dürfte sich das Feuer nicht weiter ausbreiten, sofern das Wetter stabil bleibt und keine unvorhergesehenen Ereignisse eintreten. Im westlichen Teil des Brandgebiets gelte die Lage als vollständig gebändigt, hieß es. Im Osten dagegen sei die Situation noch nicht unter Kontrolle. Wegen des Verdachts der Bestechlichkeit wird in der JVA Bremen gegen 23 Verdächtige ermittelt. Das teilte die Bremer Staatsanwaltschaft mit. Ermittelt wird demnach gegen 6 Beschäftigte des Gefängnisses sowie Häftlinge.
3: Konkret geht es wohl um Drogen, aber auch Lebensmittel und Handys sollen Gefängnismitarbeiter in den Knast geschmuggelt haben. Dort wurden die Sachen dann zum Teil weiterverkauft. Ermittler haben deshalb heute auch mehrere Wohnungen in Bremen und Knastzellen durchsucht. Ähnliche Fälle gab es vor kurzem auch in NRW-Gefängnissen. Da hatten einige Mitarbeiter sogar Bestechungsabos im Angebot, um Häftlinge vor Kontrollen zu warnen. Claudia Wächter, Nachrichtenredaktion.
1: 9- bis 10-Jährige sollen künftig eine neue Vorsorgeuntersuchung, bekannt als U-Untersuchung, beim Kinderarzt als Kassenleistung bekommen. Das hat der gemeinsame Bundesausschuss beschlossen, der festlegt, welche medizinischen Leistungen gesetzlich Versicherte in Anspruch nehmen können. Untersucht werden sollen besonders ein mögliches Übergewicht, die körperliche Aktivität, die Bildschirmzeit und psychische Auffälligkeiten. Bisher gibt es U-Untersuchungen bis kurz nach dem 5.

0: Tiefstwerte heute bei 20 bis 28 Grad. Morgen geht es in der Südhälfte nass und gewitterig weiter. Im Rest des Landes Wolken und Sonne im Wechsel und nur vereinzelt Regen bei ähnlichen Temperaturen wie heute.
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2: Um kurz nach 17 Uhr und da hätte ich eine kleine Entweder-Oder-Frage für Sie. Alaska oder Südsee? Ja genau, diese beiden Extreme haben uns unsere Hörer heute nämlich geliefert. Manuel aus Neu-Aibau, der möchte mit einem Expeditionsschiff von Seattle nach Alaska reisen. Durch raue Landschaften und Gletscher. Ja, klingt definitiv nach Abenteuer. Orhan aus Süderlügum würde dagegen vermutlich eher die Badehose einpacken. Er träumt nämlich von den Marquesas-Inseln in Französisch-Polynesien. Ja, und falls Sie die gerade erstmal auf der Landkarte suchen müssten, damit wären Sie vermutlich auch gar nicht alleine. Also genau deshalb sind solche Traumreisen ja auch so spannend. Und da wollen wir jetzt von Ihnen wissen, wo Sie gerne mal landen würden, wenn Entfernung und Alltag für einen Moment überhaupt keine Rolle spielten. Auf radiopaloma.de können Sie uns Ihren ganz persönlichen Traumurlaub verraten. Und das Beste daran, einen dieser Urlaubsträume möchten wir Ihnen im nächsten Jahr tatsächlich erfüllen. Kommen Sie gut rein in diesen Feierabend, jetzt mit Anna-Karina Wojcik und Ella Endlich.

Frank Lukas auf Radio Paloma, 100% deutscher Schlager. Ja, also langsam könnte man meinen, die 50 Millionen, die müssen gerade unbedingt raus. Erst am Samstag, da wurde ja der Lotto-Jackpot in Höhe von 50 Millionen Euro geknackt. Und jetzt beim Mittwochslotto schon wieder. Diesmal allerdings nicht von einem einzelnen Glückspilz. Drei Spieler hatten da die richtigen Zahlen und dürfen sich jeweils über rund 16,66 Millionen Euro freuen. Ein Gewinn geht nach Hessen, zwei nach Niedersachsen. Und mal ehrlich, also 16,66 Millionen Euro sind zwar keine 50 Millionen, aber ich glaube, wir würden trotzdem alle sagen, kann man mit arbeiten.

0: 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Markus mit Astronaut hier auf Radio Paloma, 100% deutscher Schlager. Ja, und wir träumen uns auch heute wieder gemeinsam mit Ihnen einmal um die Welt, denn bei unserer Radio Paloma Traumzielaktion, da möchten wir wissen, wenn Sie sich für das kommende Jahr eine einzige Reise wünschen dürften, wohin würde es gehen? Die Antworten auf Radio Paloma führen uns ja inzwischen wirklich in alle Himmelsrichtungen. Und heute geht's auch besonders weit weg. Pia aus Berlin träumt von einer Reise nach Japan. Und dabei möchte sie nicht nur das Land, seine Städte und die Kultur kennenlernen. Sie hat dort ein ganz bestimmtes Ziel, bei dem ein ziemlich berühmter kleiner Klempner eine Rolle spielt. Ich grüße Sie, Pia.
1: Hallo.
0: Haben Sie denn einen schönen Donnerstag?
1: Ja, bis jetzt schon. Alles gut.
0: Bis jetzt schon. Wie schaut's Wetter bei Ihnen aus?
1: Die Sonne lacht.
0: Ach, wunderbar. Na, dann nehmen wir das doch mit und vielleicht auch ja so ein paar Träumereien in ein schönes Urlaubsziel, liebe Pia. Wohin sollte es denn bei Ihnen gehen?
1: Also ich würde gerne nach Japan, einmal nach Osaka. Dort möchte ich in die Universalstudios und natürlich in den Super Mario Park.
0: In den Super Mario Park? Ich wusste gar nicht, dass es davon so einen Vergnügungspark gibt. Klären Sie uns auf.
1: Ja, ich habe Videos im Internet gesehen und das sieht einfach traumhaft aus. Deswegen träume ich davon.
0: Also was kann man da machen? Da kann man also so Fahrgeschäfte fahren. Es gibt Super Mario zu sehen, Yoshi und alle, die in dieser Welt leben.
1: Genau, richtig. So ein paar Fahrgeschäfte, so eine Yoshi-Bahn gibt es da, wo man sich dann reinsetzen kann und durch die Welt fahren kann.
0: Mit einem
1: Mario Kart. Ja, und ganz viele Figuren und das Essen sieht dann auch so aus wie Super Mario und Luigi Burger.
0: Ja, sagen Sie was, das Essen in Japan ist ja auch ganz besonders. Ich mag es total, auch richtig gesund. Und was schmeckt Ihnen da am besten?
1: Sushi.
0: Ich mag Sushi. Da bin ich jetzt raus. Beim Sushi bin ich raus, aber gut, da bin ich wahrscheinlich auch ein Einzelfall in Japan. Aber gut, gibt auch viel Kultur zu sehen, ne? Wunderbare Städte und ich glaube, wäre auf jeden Fall ein Erlebnis, ne?
1: Ja, auf jeden Fall.
0: Na Pia, dann drücke ich Ihnen die Daumen, dass wir Ihre Traumreise im nächsten Jahr erfüllen. Sie sind jetzt auf jeden Fall drin im Lostopf. Däumchen sind gedrückt, ne?
1: Dankeschön.
0: Erzählen auch Sie uns von Ihrer Traumreise auf radiopaloma.de.
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0: Tanja Lasch auf Radio Paloma, 100% deutscher Schlager.
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0: Die Hitze in Deutschland fordert immer mehr Opfer. Rund 14.000 Menschen sind allein in diesem Sommer bereits an ihren Folgen gestorben. Mehr dazu gleich hier in den Nachrichten um 18 Uhr. Gleich danach geht's dann auch weiter mit den Top 6 um 6 und ihren 6 Lieblingshits an diesem Donnerstag. Und bis dahin gönnen wir uns hier auch nochmal einen Kultschlager aus dem Jahr 1978. Hier ist Irene Shear mit Feuer.

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1: Ich bin Thomas Brockt. Über Chats im Internet soll er andere Menschen zu Straftaten bis hin zu Mord angestiftet haben. Die Ermittlungen zu dem Fall gegen einen jungen Mann hat jetzt die Bundesanwaltschaft übernommen. Zu den Vorwürfen zählt auch die Mitgliedschaft in einer terroristischen und einer kriminellen Vereinigung.
2: Der junge Mann sitzt bereits in U-Haft und die Ermittler sagen, er hänge rechtsextremen Ideologien nach, habe deshalb auch eine Vereinigung gegründet. Über Chats soll der Mann einen Jungen zum Beispiel dazu gebracht haben, ein anderes Kind zu töten. Andere animierte er, Fahrzeuge abzufackeln. Es geht aber auch um Vergewaltigung und sexuellen Missbrauch. Und viele erinnert das Ganze an einen anderen spektakulären Fall, das Verfahren White Tiger. Claudia Rechter, Nachrichtenredaktion.
1: 9- bis 10-Jährige sollen künftig eine neue Vorsorgeuntersuchung, bekannt als U-Untersuchung, beim Kinderarzt als Kassenleistung bekommen. Das hat der gemeinsame Bundesausschuss beschlossen, der festlegt, welche medizinischen Leistungen gesetzlich Versicherte in Anspruch nehmen können. Untersucht werden sollen besonders ein mögliches Übergewicht, die körperliche Aktivität, die Bildschirmzeit und psychische Auffälligkeiten. Bisher gibt es U-Untersuchungen bis kurz nach dem 5. Geburtstag der Kinder. Aus der schwächelnden deutschen Wirtschaft kamen zuletzt überraschend positive Zahlen dank wachsender Exporte. Diese Entwicklung werde durch eine neue Belastung schon wieder ausgebremst, heißt es von der Bundesbank, die auf Dürre und Niedrigwasser in deutschen Flüssen verweist.
3: Mit einem Wachstum von 0,4% in den ersten 6 Monaten des Jahres hatte die deutsche Wirtschaft den aktuellen Krisen rund um den Iran-Krieg getrotzt, vor allem weil die Nachfrage aus dem Ausland angezogen hatte. Die dürfte aber wegen steigender Transportkosten und längeren Lieferzeiten durch Niedrigwasser jetzt schon wieder einen Dämpfer bekommen, so die Bundesbank. Die auch beim privaten Konsum wenig optimistisch ist, der werde durch steigende Preise belastet, die auch mit dem ausgelaufenen Tankrabatt zu tun hätten. Jan-Henner Reitze, Nachrichtenredaktion.
1: Der im belgischen Naturschutzgebiet Hohes Venn wütende Brand ist nach offiziellen Angaben inzwischen insgesamt kontrolliert. Laut dem Gouverneur der Provinz Lüttich dürfte sich das Feuer nicht weiter ausbreiten, sofern das Wetter stabil bleibt und keine unvorhergesehenen Ereignisse eintreten. Im westlichen Teil des Brandgebiets gelte die Lage als vollständig gebändigt, hieß es. Im Osten dagegen sei die Situation noch nicht unter Kontrolle. Zum Wetter die aktuelle Vorhersage des Deutschen Wetterdienstes. In der Nacht im Südosten weiterer Regen, anfangs auch Gewitter, im Nordwesten ebenfalls Schauer und einzelne Gewitter. Ansonsten wechselnd bewölkt und meist trocken, Tiefstwerte bei 16 bis 11 Grad. Morgen tagsüber dann in der Südhälfte weiter nass und gewittrig, im Rest des Landes Wolken und Sonne im Wechsel und nur vereinzelt Regen bei Höchsttemperaturen von 22 bis 27 Grad.
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4: Kurz nach 18 Uhr haben wir es. Schön, dass Sie mit dabei sind. Ja, und damit steigen wir auch ein in die Top 6 um 6. Ihre 6 Lieblingshits an diesem Donnerstag. Und Sie haben wieder fleißig abgestimmt auf radiopaloma.de und auch über unsere App. Ich sage Dankeschön dafür. Und wir legen los mit DJ Herzbeat und Annemarie Alfeld. Für die beiden geht's heute 2 Plätze nach unten von der 4 auf die 6 für Verlieb dich nicht in einen Heartbreaker.
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Von der 5 geht's hoch auf Platz 4 für die Nockies mit 1. Die Top 6 um 6 bei Radio Paloma. Wir sind angekommen beim Treppchen. Ja, und auch für sie geht's heute eine Position, aber nach unten von der 2 auf die 3 für Pia Sophie und ein Kuss ohne Liebe.

0: Von Platz 3 hoch auf die 2 für Johnny Hamburg und Du bist mein Heimathafen. Die Top 6 um 6 bei Radio Paloma, gleich mit ihrer Nummer 1.
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2: Und die hören Sie jeden Feierabend bei uns um kurz nach 18 Uhr. Ihre 6 Lieblingshits, für die Sie natürlich abstimmen können. Und das Ganze online auf radiopaloma.de oder auch ganz entspannt über Smartphone und der Radio Paloma App. Ja, gestern hat sie sich wieder hochgearbeitet auf Platz 1, Andrea Berg. Auch heute hat sich daran nichts geändert. Ihr meistgewünschter Hit lautet auch an diesem Donnerstag. Das kann uns keiner nehmen. Hier ist Andrea Berg.
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1: Platz

Beatrice Egli mit Volles Risiko, und manche Menschen nehmen diesen Titel ja offenbar ziemlich wörtlich. Der Schweizer Freddy Nock zum Beispiel, der stellte einmal einen Weltrekord auf, indem er in den Alpen auf einem Hochseil zwischen zwei Berggipfeln balancierte, ohne Sicherung und mit rund 1000 Metern Tiefe unter sich. Ja, ich persönlich bleib da doch lieber bei den überschaubaren Risiken des Alltags, zum Beispiel ohne Regenschirm aus dem Haus gehen, obwohl die Wetter-App 60% Regen anzeigt. Ich finde, das ist aufregend genug. Radio Paloma, 100% deutscher Schlager. Haben Sie einen schönen Feierabend, jetzt mit Andrea Jürgens.

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0: Laura Wilde auf Radio Paloma, 100% deutscher Schlager. Nachdem der Deutsche Wetterdienst bereits einen Tornado in Brandenburg bestätigt hat, ist jetzt klar, auch in Hessen hat es einen Tornado gegeben. Mehr dazu gleich hier in den Nachrichten um 19 Uhr. In der nächsten Stunde freue ich mich dann auf Sabrina Sänger. Außerdem hören wir einen Kultschlager von Roy Black.
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0: Ja, kommen Sie gut in diesen Donnerstagfeierabend. Am besten auch mit so einer schönen Portion gute Laune. Die nehmen wir uns jetzt auch aus dem Radio Paloma Stream Partyschlager. Hier sind Fantasy.

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1: Ich bin Thomas Brockt. Das Bundeswirtschaftsministerium versucht, Sorgen zu zerstreuen, dass es im kommenden Winter Engpässe bei der Gasversorgung geben könnte. Nach aktuellem Erkenntnisstand sei eine Gasmangellage nicht zu erwarten, heißt es in einem Papier des Hauses. Einen staatlichen Eingriff schließt man aber für die Zukunft nicht aus. Man nehme es ernst, dass die deutschen Gasspeicher aktuell deutlich weniger gefüllt seien als in den vergangenen Jahren. Über Chats im Internet soll er andere Menschen zu Straftaten bis hin zu Mord angestiftet haben. Die Ermittlungen zu dem Fall gegen einen jungen Mann hat jetzt die Bundesanwaltschaft übernommen. Zu den Vorwürfen zählt auch die Mitgliedschaft in einer terroristischen und kriminellen Vereinigung.
2: Der junge Mann sitzt bereits in U-Haft und die Ermittler sagen, er hänge rechtsextremen Ideologien nach, habe deshalb auch eine Vereinigung gegründet. Über Chats soll der Mann einen Jungen zum Beispiel dazu gebracht haben, ein anderes Kind zu töten. Andere animierte er, Fahrzeuge abzufackeln. Es geht aber auch um Vergewaltigung und sexuellen Missbrauch. Und viele erinnert das Ganze an einen anderen spektakulären Fall, das Verfahren White Tiger. Claudia Wächter, Nachrichtenredaktion.
1: Dänemark als Urlaubsland erlebt einen Ansturm. Im ersten Halbjahr wurden rund 26 Millionen Übernachtungen gezählt. Das ist ein Rekord. 7,5 Millionen Übernachtungen gingen davon auf das Konto deutscher Urlauber.
3: Die Faszination Skandinavien ist offenbar ungebrochen und für deutsche Urlauber ist Dänemark als direktes Nachbarland schon lange ein Top-Ziel. Dass die Zahlen in diesem Jahr nochmal deutlich gestiegen sind, dürfte neben der nordischen Gelassenheit auch mit dem Wetter zusammenhängen. Denn während Südeuropa und auch Deutschland selbst wochenlang unter einer Hitzeglocke hingen, war es hoch im Norden deutlich angenehmer. Hotels, Ferienhäuser und auch Campingplätze waren dabei gleichermaßen gefragt. Diana Kramer, Nachrichtenredaktion.
1: 9- bis 10-Jährige sollen künftig eine neue Vorsorgeuntersuchung, bekannt als U-Untersuchung, beim Kinderarzt als Kassenleistung bekommen. Das hat der gemeinsame Bundesausschuss beschlossen, der festlegt, welche medizinischen Leistungen gesetzlich Versicherte in Anspruch nehmen können. Untersucht werden sollen besonders ein mögliches Übergewicht, die körperliche Aktivität, die Bildschirmzeit und psychische Auffälligkeiten. Bisher gibt es U-Untersuchungen bis kurz nach dem 5. Geburtstag der Kinder. Zum Wetter die aktuelle Vorhersage des Deutschen Wetterdienstes. In der Nacht im Südosten weiterer Regen, anfangs auch Gewitter, im Nordwesten ebenfalls Schauer und einzelne Gewitter. Ansonsten wechselnd bewölkt und meist trocken, Tiefstwerte bei 16 bis 11 Grad. Morgen tagsüber dann in der Südhälfte weiter nass und gewittrig, im Rest des Landes Wolken und Sonne im Wechsel, nur vereinzelt Regen bei Höchsttemperaturen von 22 bis 27 Grad.
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4: Um kurz nach 19 Uhr. Ich hoffe, Sie kommen gut in diesen Donnerstagabend. Und zum Feierabend dürften Sie bei uns auch gerne nochmal ganz offiziell ein bisschen träumen. Denn die Urlaubswünsche unserer Hörer führen uns ja heute wirklich weit weg vom Alltag. Manuel aus Neu-Aibau, der träumt von einer Expedition mit dem Schiff von Seattle hinauf nach Alaska. Und Orhan aus Süderlügum, der setzt noch ein paar Kilometer drauf und möchte gerne mal auf die Marquesas-Inseln in Französisch-Polynesien. Also ganz ehrlich, wenn man schon von seinem absoluten Traumurlaub erzählt, dann muss man ja auch nicht unbedingt bei eine Woche Ostsee aufhören, ne? Und deshalb sind Sie jetzt auch gefragt, wo wollten Sie denn schon immer mal hin? Vielleicht nach Australien, auf eine einsame Karibikinsel, mit dem Zug durch Kanada oder einfach an einen Ort, an dem das Handy 7 Tage lang keinen Empfang hat. Erzählen Sie uns Ihren persönlichen Traumurlaub auf radiopaloma.de, denn wir möchten Ihnen im kommenden Jahr aus einem dieser Urlaubsträume einen echten Urlaub machen. Jetzt genießen Sie aber erstmal diesen Donnerstag-Feierabend und das mit Roy Black und Simino Rossi.

Nick P. hier auf Radio Paloma, 100% deutscher Schlager. Schönen Feierabend. Gleich hören wir rein in das Album der Woche, in unser Jubiläumsalbum der Woche. Das kommt von Patrick Lindner. Bis dahin gibt's hier noch Musik von Roland Kaiser und Claudia Jung.

0: Schönen Feierabend mit Roland Kaiser.
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0: Und das heißt Herzlich Willkommen in meinem Leben von Patrick Lindner, unser Jubiläumsalbum, das gerade seinen 30. Geburtstag feiert. Ja, und Patrick Lindner war in diesen 3 Jahrzehnten weit mehr als nur Schlagersänger. Er moderierte rund 30 eigene Fernsehshows für ARD und ZDF, stand als Schauspieler unter anderem für das Traumschiff und In aller Freundschaft vor der Kamera und später sogar als Operettenstar auf der Bühne. Ein echtes Allround-Talent also. 1996 war er bereits ein etablierter Star, als Herzlich Willkommen in meinem Leben erschien, und für das Album arbeitete er mit einem Mann zusammen, der später noch für viele weitere große Schlagerhits verantwortlich sein sollte, nämlich Jean Frankfurter. Von ihm stammt auch die Musik zu unserem heutigen Titel Zärtlicher Regen. Also machen wir doch eine kleine musikalische Zeitreise zurück in die 90er. Hier ist Patrick Lindner mit Zärtlicher Regen aus unserem Album der Woche.

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0: 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Sabrina Sänger mit Grenzenlos, ihre noch ziemlich frische Single aus diesem Sommer. Und Sabrina ist gerade durchaus auf Erfolgskurs. Schon ihr vorheriger Titel, Wenn du mich wirklich willst, konnte sich 9 Wochen lang in den Airplay-Charts halten. 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

Matthias Reim auf Radio Paloma, 100% deutscher Schlager. Die Hitze in Deutschland fordert immer mehr Opfer. Rund 14.000 Menschen sind allein in diesem Sommer bereits an ihren Folgen gestorben. Mehr dazu gleich hier in den Nachrichten um 20 Uhr. Ich bin Adrian Martin und sage Tschüss an dieser Stelle, wünsche Ihnen jetzt noch einen sehr entspannten Donnerstagfeierabend und habe hier auch noch entspannte Musik aus dem Radio Paloma Stream Kuschelschlager. Hier sind Laura und Marc.

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1: Ich bin Thomas Brock. Bei der Abwehr von Drohnen erwartet Bundesinnenminister Dobrindt in den kommenden Jahren ein Wettrüsten mit Angreifern, die immer neue Technik entwickeln. Gleichzeitig fordern die Grünen im Bundestag festzulegen, dass die Bundespolizei hauptverantwortlich für Drohnenabwehr zuständig ist.
2: Die Drohnenabwehr ist im Moment nämlich vor allem Sache der Länderpolizeien und das bedeutet, so die Grünen, unklare Zuständigkeiten und Sicherheitsrisiken. Außerdem fordern sie eine Art Superüberwachung aller kritischen Standorte bei uns. Die Weichen dafür müssten auf einem Drohnengipfel im Kanzleramt gestellt werden. Sicher ist, die Drohnentechnik, die entwickelt sich rasend schnell. Eine Riesenherausforderung, gibt auch der Bundesinnenminister zu. Claudia Wächter, Nachrichtenredaktion.
1: Das Bundeswirtschaftsministerium versucht, Sorgen zu zerstreuen, dass es im kommenden Winter Engpässe bei der Gasversorgung geben könnte. Nach aktuellem Erkenntnisstand sei eine Gasmangellage nicht zu erwarten, heißt es in einem Papier des Hauses. Einen staatlichen Eingriff schließt man aber für die Zukunft nicht aus. Man nehme es ernst, dass die deutschen Gasspeicher aktuell deutlich weniger gefüllt seien als in den vergangenen Jahren. Dänemark als Urlaubsland erlebt einen Ansturm. Im ersten Halbjahr wurden rund 26 Millionen Übernachtungen gezählt. Das ist ein Rekord. 7,5 Millionen Übernachtungen gingen davon auf das Konto deutscher Urlauber.
3: Die Faszination Skandinavien ist offenbar ungebrochen und für deutsche Urlauber ist Dänemark als direktes Nachbarland schon lange ein Top-Ziel. Dass die Zahlen in diesem Jahr nochmal deutlich gestiegen sind, dürfte neben der nordischen Gelassenheit auch mit dem Wetter zusammenhängen. Denn während Südeuropa und auch Deutschland selbst wochenlang unter einer Hitzeglocke hingen, war es hoch im Norden deutlich angenehmer. Hotels, Ferienhäuser und auch Campingplätze waren dabei gleichermaßen gefragt. Diana Kramer, Nachrichtenredaktion.
1: Der im belgischen Naturschutzgebiet Hohes Venn wütende Brand ist nach offiziellen Angaben inzwischen insgesamt kontrolliert. Laut dem Gouverneur der Provinz Lüttich dürfte sich das Feuer nicht weiter ausbreiten, sofern das Wetter stabil bleibt und keine unvorhergesehenen Ereignisse eintreten. Im westlichen Teil des Brandgebiets gelte die Lage als vollständig gebändigt, hieß es. Im Osten dagegen sei die Situation noch nicht unter Kontrolle. Zum Wetter die aktuelle Vorhersage des Deutschen Wetterdienstes. In der Nacht im Südosten weiterer Regen, anfangs auch Gewitter, im Nordwesten ebenfalls Schauer und einzelne Gewitter. Ansonsten wechselnd bewölkt und meist trocken, Tiefstwerte bei 16 bis 11 Grad. Morgen tagsüber dann in der Südhälfte weiter nass und gewittrig, im Rest des Landes Wolken und Sonne im Wechsel, nur vereinzelt Regen bei Höchsttemperaturen von 22 bis 27 Grad.
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1: Ich bin Thomas Brockt. Die Heizsaison steht vor der Tür und die Gasspeicher sind in diesem Jahr nur halb gefüllt. Doch das Bundeswirtschaftsministerium versucht zu beruhigen. Eine Gasmangellage sei im kommenden Winter nicht zu erwarten.
2: Entscheidend sind ja nicht nur die Speicher, betont das Ministerium. Gas komme auch über Pipelines aus Norwegen, anderen EU-Ländern und den LNG-Terminals. Außerdem, eine angespannte Marktlage sei noch keine Versorgungskrise. Aber man werde sich kümmern, falls nötig. Verbraucherschützer haben aber bereits vor steigenden Gaspreisen gewarnt. Und auch die Linke mahnt, die Wirtschaftsministerin müsse endlich aktiv werden. Claudia Wächter, Nachrichtenredaktion.
1: Der Aufbau von Fähigkeiten zur Abwehr von Drohnen wird für die Bundespolizei in den kommenden Jahren eine Daueraufgabe und große Herausforderung sein. Das betonte Innenminister Dobrindt heute bei einem Besuch der Fliegerstaffel der Bundespolizei im hessischen Fuldatal. Er erwarte ein Wettrüsten mit Angreifern, die immer neue Technik entwickeln. Die neue Drohnenabwehreinheit soll bis zum Jahresende von 70 Einsatzkräften auf 300 anwachsen. Das ist eine Reaktion auf den Vorfall Anfang August mit einer mit Sprengstoff bestückten Drohne am Flughafen Leipzig-Halle. Aus der schwächelnden deutschen Wirtschaft kamen zuletzt überraschend positive Zahlen dank wachsender Exporte. Diese Entwicklung werde durch eine neue Belastung schon wieder ausgebremst, heißt es von der Bundesbank, die auf Dürre und Niedrigwasser in deutschen Flüssen verweist.
3: Mit einem Wachstum von 0,4% in den ersten sechs Monaten des Jahres hatte die deutsche Wirtschaft den aktuellen Krisen rund um den Iran-Krieg getrotzt, vor allem weil die Nachfrage aus dem Ausland angezogen hatte. Die dürfte aber wegen steigender Transportkosten und längeren Lieferzeiten durch Niedrigwasser jetzt schon wieder einen Dämpfer bekommen, so die Bundesbank. Die auch beim privaten Konsum wenig optimistisch ist, der werde durch steigende Preise belastet, die auch mit dem ausgelaufenen Tankrabatt zu tun hätten. Jan-Henner Retze, Nachrichtenredaktion.
1: Der größte Brand in der Geschichte Nordrhein-Westfalens ist nach einer Woche gelöscht. Das teilte der Bürgermeister von Hürtgenwald mit. In der Eifelgemeinde war Ende vergangener Woche der Brand entstanden. Zeitweise mussten auch Menschen evakuiert werden. Die letzten Einheiten würden sich nun aus dem Brandgebiet zurückziehen, so der Bürgermeister. Zum Wetter die aktuelle Vorhersage des Deutschen Wetterdienstes. In der Nacht im Südosten weiterer Regen, anfangs auch Gewitter, im Nordwesten ebenfalls Schauer und einzelne Gewitter. Ansonsten wechselnd bewölkt und meist trocken, Tiefstwerte bei 16 bis 11 Grad. Morgen tagsüber dann in der Südhälfte weiter nass und gewittrig, im Rest des Landes Wolken und Sonne im Wechsel und nur vereinzelt Regen bei Höchsttemperaturen von 22 bis 27 Grad.
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1: Ich bin David Riemer. Bei der Abwehr von Drohnen erwartet Bundesinnenminister Dobrindt in den kommenden Jahren ein Wettrüsten mit Angreifern, die immer neue Technik entwickeln. Gleichzeitig fordern die Grünen im Bundestag festzulegen, dass die Bundespolizei hauptverantwortlich für die Drohnenabwehr zuständig ist.
2: Die Drohnenabwehr ist im Moment nämlich vor allem Sache der Länderpolizeien und das bedeutet so die Grünen unklare Zuständigkeiten und Sicherheitsrisiken. Außerdem fordern sie eine Art Superüberwachung aller kritischen Standorte bei uns. Die Weichen dafür müssten auf einem Drohnengipfel im Kanzleramt gestellt werden. Sicher ist, die Drohnentechnik, die entwickelt sich rasend schnell. Eine Riesenherausforderung, gibt auch der Bundesinnenminister zu. Claudia Wächter, Nachrichtenredaktion.
1: Das Bundeswirtschaftsministerium versucht Sorgen zu zerstreuen, dass es im kommenden Winter Engpässe bei der Gasversorgung geben könnte. Nach aktuellem Erkenntnisstand sei eine Gasmangellage nicht zu erwarten, heißt es in einem Papier des Ministeriums. Einen staatlichen Eingriff schließt man aber für die Zukunft nicht aus. Man nehme es ernst, dass die deutschen Gasspeicher deutlich weniger gefüllt seien als in den vergangenen Jahren. Wegen eines Feuers im Hürtgenwald in der Eifel in Nordrhein-Westfalen hat es vor einer Woche Evakuierungen gegeben. Jetzt ist der Brand komplett gelöscht. Auch im Brandgebiet im Naturschutzgebiet Hohes Venn im belgischen Grenzgebiet zu Deutschland hat sich die Lage entspannt.
3: Große Erleichterung beim Bürgermeister von Hürtgenwald, der sich bei allen Einsatzkräften und freiwilligen Helfern für ihren unermüdlichen Einsatz bedankt. Kein Haus sei zu Schaden gekommen. Das vom Feuer betroffene Gebiet bleibt allerdings gesperrt, damit kein neuer Brand ausgelöst wird und weil beschädigte Bäume noch umstürzen könnten. Im Hohen Venn sind die Flammen nach offiziellen Angaben unter Kontrolle. Vollständige Entwarnung haben die Behörden aber noch nicht gegeben. Jan-Henner Reitze, Nachrichtenredaktion.
1: 9- bis 10-Jährige sollen künftig eine neue Vorsorgeuntersuchung, bekannt als U-Untersuchung, beim Kinderarzt als Kassenleistung bekommen. Das hat der gemeinsame Bundesausschuss beschlossen, der festlegt, welche medizinischen Leistungen gesetzlich Versicherte in Anspruch nehmen können. Untersucht werden sollen insbesondere ein mögliches Übergewicht, die körperliche Aktivität, die Bildschirmzeit und psychische Auffälligkeiten. Bisher gibt es U-Untersuchungen als Kassenleistung bis kurz nach dem 5. Geburtstag der Kinder. Zum Wetter die aktuelle Vorhersage des Deutschen Wetterdienstes. In der Nacht im Südosten weiterer Regen, anfangs auch Gewitter. Im Nordwesten ebenfalls Schauer und einzelne Gewitter, sonst wechselnd bewölkt und meist trocken. Es kühlt sich auf 16 bis 11 Grad ab. Tagsüber dann in der Südhälfte weiter nass und gewittrig, im Rest des Landes Wolken und Sonne im Wechsel und nur vereinzelt Regen bei Höchsttemperaturen von 22 bis 27 Grad.
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1: Ich bin David Riemer. Der Winter rückt näher und Gasspeicher sind erst zur Hälfte gefüllt. Verbraucherschützer warnen deshalb vor steigenden Preisen. Die Opposition fordert die Bundesregierung auf, aktiv zu werden. Das Bundeswirtschaftsministerium versucht zu beruhigen und sagt, es sei keine Mangellage zu erwarten. Der Chef der Bundesnetzagentur Müller appelliert im ZDF an Versorger, ihre Speicher zu füllen.
2: Es ist genug Gas verfügbar. Man muss es nur einkaufen und auch in Deutschland, in Europa einspeichern. Das kann man Stand heute auch noch schaffen. Man muss dafür nur jetzt richtig ranklotzen.
1: Die Gaspreise sind in diesem Sommer wegen des Iran-Kriegs ungewöhnlich hoch, weshalb Händler weniger Gas für den Verkauf im Winter einkaufen. Der Aufbau von Fähigkeiten zur Abwehr von Drohnen wird für die Bundespolizei in den kommenden Jahren eine Daueraufgabe und große Herausforderung sein. Das betonte Bundesinnenminister Dobrindt bei einem Besuch der Fliegerstaffel der Bundespolizei im hessischen Fuldatal. Er erwarte ein Wettrüsten mit Angreifern, die immer neue Technik entwickeln. Die neue Drohnenabwehreinheit soll bis zum Jahresende von 70 Einsatzkräften auf 300 anwachsen. Das ist eine Reaktion auf den Vorfall Anfang August mit einer mit Sprengstoff bestückten Drohne am Flughafen Leipzig-Halle. Ein Tupfer verbleibt im Kieferknochen, Laborwerte werden vertauscht. Fast 12.000 mutmaßliche Behandlungsfehler haben Experten im vergangenen Jahr im Auftrag der Krankenkassen begutachtet, mit zum Teil gravierenden Folgen. In jedem vierten Fall haben die Patienten gesundheitliche Schäden davongetragen.
3: Dem falschen Patienten wird eine Niere entfernt, eine Horrorvorstellung. Doch 150 solcher und ähnliche absolut krasser Fälle gab es tatsächlich, etwas mehr als im Jahr zuvor. Und für solche schweren, aber vermeidbaren Fehler fordern die Experten ein verpflichtendes Meldesystem. Knapp 100 Patienten starben sogar durch Behandlungsfehler. Die geplanten Einsparungen im Gesundheitssystem sehen die Fachleute übrigens kritisch. Claudia Wächter, Nachrichtenredaktion.
1: Zum Fußball. Jungstar Said Elmala spielt auch in der kommenden Saison beim 1. FC Köln. Der 19-Jährige verlängerte seinen Vertrag vorzeitig um ein Jahr bis 2031. Das teilte der Bundesligist mit. Um Elmala hat es in den vergangenen Monaten immer wieder Wechselspekulationen gegeben. Borussia Dortmund hatte sich zuletzt aus dem Poker um eine Verpflichtung des Offensivspielers zurückgezogen. Zum Wetter die aktuelle Vorhersage des Deutschen Wetterdienstes. In der Nacht im Südosten weiter Regen, anfangs auch Gewitter. Im Nordwesten ebenfalls Schauer und einzelne Gewitter. Sonst wechselnd bewölkt und meist trocken. Tiefstwerte 16 bis 11 Grad. Tagsüber dann in der Südhälfte weiter nass und gewittrig. Im Rest des Landes Wolken und Sonne im Wechsel und nur vereinzelt Regen bei Höchsttemperaturen von 22 bis 27 Grad.
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1: Ich bin David Riemer. Bei der Abwehr von Drohnen erwartet Bundesinnenminister Dobrindt in den kommenden Jahren ein Wettrüsten mit Angreifern, die immer neue Technik entwickeln. Gleichzeitig fordern die Grünen im Bundestag festzulegen, dass die Bundespolizei hauptverantwortlich für die Drohnenabwehr zuständig ist.
2: Die Drohnenabwehr ist im Moment nämlich vor allem Sache der Länderpolizeien. Und das bedeutet, so die Grünen, unklare Zuständigkeiten und Sicherheitsrisiken. Außerdem fordern sie eine Art Superüberwachung aller kritischen Standorte bei uns. Die Weichen dafür müssten auf einem Drohnengipfel im Kanzleramt gestellt werden. Sicher ist, die Drohnentechnik, die entwickelt sich rasend schnell. Eine Riesenherausforderung, gibt auch der Bundesinnenminister zu. Claudia Wächter, Nachrichtenredaktion.
1: Das Bundeswirtschaftsministerium versucht Sorgen zu zerstreuen, dass es im kommenden Winter Engpässe bei der Gasversorgung geben könnte. Nach aktuellem Erkenntnisstand sei eine Gasmangellage nicht zu erwarten, heißt es in einem Papier des Ministeriums. Einen staatlichen Eingriff schließt man aber für die Zukunft nicht aus. Man nehme es ernst, dass die deutschen Gasspeicher deutlich weniger gefüllt seien als in den vergangenen Jahren. Wegen eines Feuers im Hürtgenwald in der Eifel in Nordrhein-Westfalen hat es vor einer Woche Evakuierungen gegeben. Jetzt ist der Brand komplett gelöscht. Auch im Brandgebiet im Naturschutzgebiet Hohes Venn im belgischen Grenzgebiet zu Deutschland hat sich die Lage entspannt.
3: Große Erleichterung beim Bürgermeister von Hürtgenwald, der sich bei allen Einsatzkräften und freiwilligen Helfern für ihren unermüdlichen Einsatz bedankt. Kein Haus sei zu Schaden gekommen. Das vom Feuer betroffene Gebiet bleibt allerdings gesperrt, damit kein neuer Brand ausgelöst wird und weil beschädigte Bäume noch umstürzen könnten. Im Hohen Venn sind die Flammen nach offiziellen Angaben unter Kontrolle. Vollständige Entwarnung haben die Behörden aber noch nicht gegeben. Jan-Henner Reitze, Nachrichtenredaktion.
1: 9- bis 10-Jährige sollen künftig eine neue Vorsorgeuntersuchung, bekannt als U-Untersuchung, beim Kinderarzt als Kassenleistung bekommen. Das hat der gemeinsame Bundesausschuss beschlossen, der festlegt, welche medizinischen Leistungen gesetzlich Versicherte in Anspruch nehmen können. Untersucht werden sollen insbesondere ein mögliches Übergewicht, die körperliche Aktivität, die Bildschirmzeit und psychische Auffälligkeiten. Bisher gibt es U-Untersuchungen als Kassenleistung bis kurz nach dem 5. Geburtstag der Kinder. Zum Wetter die aktuelle Vorhersage des Deutschen Wetterdienstes. In der Nacht im Südosten weiter Regen, anfangs auch Gewitter. Im Nordwesten ebenfalls Schauer und einzelne Gewitter. Sonst wechselnd bewölkt und meist trocken. Tiefstwerte 16 bis 11 Grad. Tagsüber dann in der Südhälfte weiter nass und gewittrig. Im Rest des Landes Wolken und Sonne im Wechsel und nur vereinzelt Regen bei Höchsttemperaturen von 22 bis 27 Grad.
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1: Ich bin David Riemer. In den nächsten Monaten startet die Heizsaison und die Gasspeicher sind in diesem Jahr nur halb gefüllt. Das Bundeswirtschaftsministerium versucht allerdings zu beruhigen. Eine Gasmangellage sei im kommenden Winter nicht zu erwarten.
2: Entscheidend sind ja nicht nur die Speicher, betont das Ministerium. Gas komme auch über Pipelines aus Norwegen, anderen EU-Ländern und den LNG-Terminals. Außerdem, eine angespannte Marktlage sei noch keine Versorgungskrise. Aber man werde sich kümmern, falls nötig. Verbraucherschützer haben aber bereits vor steigenden Gaspreisen gewarnt. Und auch die Linke mahnt, die Wirtschaftsministerin müsse endlich aktiv werden. Claudia Wächter, Nachrichtenredaktion.
1: Die Bundespolizei muss sich in den kommenden Jahren verstärkt gegen Drohnenangriffe wappnen. Das dürfte herausfordernd werden, denn Bundesinnenminister Dobrindt rechnet mit einem Wettrüsten zwischen der eigenen Drohnenabwehr und Angreifern. Die neue Einheit soll bis Jahresende auf 300 Beamte anwachsen. Grund ist der schwerwiegendste Vorfall mit einer Drohne. Sie war Anfang August mit Sprengstoff und Zündmechanismus am Flughafen Leipzig-Halle entdeckt worden. Viele Politiker vermuten, dass Russland dahinter steckt. Dänemark als Urlaubsland erlebt einen Ansturm. Im ersten Halbjahr wurden rund 26 Millionen Übernachtungen gezählt. Das ist ein Rekord. 7,5 Millionen Übernachtungen gingen davon auf das Konto deutscher Urlauber.
3: Die Faszination Skandinavien ist offenbar ungebrochen. Und für deutsche Urlauber ist Dänemark als direktes Nachbarland schon lange ein Top-Ziel. Dass die Zahlen in diesem Jahr nochmal deutlich gestiegen sind, dürfte neben der nordischen Gelassenheit auch mit dem Wetter zusammenhängen. Denn während Südeuropa und auch Deutschland selbst wochenlang unter einer Hitzeglocke hingen, war es hoch im Norden deutlich angenehmer. Hotels, Ferienhäuser und auch Campingplätze waren dabei gleichermaßen gefragt. Diana Kramer, Nachrichtenredaktion.
1: Nach dem schweren Erdbeben in Kolumbien ist die Zahl der Toten auf 319 gestiegen. Über 4.500 Menschen wurden verletzt. 260 weitere gelten als vermisst, teilten die Behörden mit. Die Regierung hat für 15 betroffene Bezirke einen 30-tägigen Notstand ausgerufen. Damit kann sie unter anderem schneller Geld für Nothilfe und Wiederaufbau mobilisieren und staatliche Mittel umschichten. Zum Wetter die aktuelle Vorhersage des Deutschen Wetterdienstes. In der restlichen Nacht im Südosten weiterer Regen, zum Teil auch Gewitter. Im Nordwesten ebenfalls Schauer und einzelne Gewitter. Im Rest wechselnd bewölkt und meist trocken. Es kühlt sich auf 16 bis 11 Grad ab. Tagsüber dann in der Südhälfte weiter nass und gewittrig. Im Rest des Landes Wolken und Sonne im Wechsel und nur vereinzelt Regen. Höchsttemperaturen von 22 bis 27 Grad.
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1: Ich bin David Riemer. Der Winter rückt näher und Gasspeicher sind erst zur Hälfte gefüllt. Verbraucherschützer warnen deshalb vor steigenden Preisen. Die Opposition fordert die Bundesregierung auf, aktiv zu werden. Das Bundeswirtschaftsministerium versucht zu beruhigen und sagt, es sei keine Mangellage zu erwarten. Der Chef der Bundesnetzagentur Müller appelliert im ZDF an Versorger, ihre Speicher zu füllen.
2: Es ist genug Gas verfügbar. Man muss es nur einkaufen und auch in Deutschland, in Europa einspeichern. Das kann man Stand heute auch noch schaffen. Man muss dafür nur jetzt richtig ranklotzen.
1: Die Gaspreise sind in diesem Sommer wegen des Iran-Kriegs ungewöhnlich hoch, weshalb Händler weniger Gas für den Verkauf im Winter einkaufen. Der Aufbau von Fähigkeiten zur Abwehr von Drohnen wird für die Bundespolizei in den kommenden Jahren eine Daueraufgabe und große Herausforderung sein. Das betonte Bundesinnenminister Dobrindt bei einem Besuch der Fliegerstaffel der Bundespolizei im hessischen Fuldatal. Er erwarte ein Wettrüsten mit Angreifern, die immer neue Technik entwickeln. Die neue Drohnenabwehreinheit soll bis zum Jahresende von 70 Einsatzkräften auf 300 anwachsen. Das ist eine Reaktion auf den Vorfall Anfang August mit einer mit Sprengstoff bestückten Drohne am Flughafen Leipzig-Halle. Ein Tupfer verbleibt im Kieferknochen, Laborwerte werden vertauscht. Fast 12.000 mutmaßliche Behandlungsfehler haben Experten im vergangenen Jahr im Auftrag der Krankenkassen begutachtet, mit zum Teil gravierenden Folgen. In jedem vierten Fall haben die Patienten gesundheitliche Schäden davongetragen.
3: Dem falschen Patienten wird eine Niere entfernt, eine Horrorvorstellung. Doch 150 solcher und ähnliche absolut krasser Fälle gab es tatsächlich, etwas mehr als im Jahr zuvor. Und für solche schweren, aber vermeidbaren Fehler fordern die Experten ein verpflichtendes Meldesystem. Knapp 100 Patienten starben sogar durch Behandlungsfehler. Claudia Wächter, Nachrichtenredaktion.
1: Zum Fußball. Jungstar Said Elmala spielt auch in der kommenden Saison beim 1. FC Köln. Der 19-Jährige verlängerte seinen Vertrag.